0: CDU, SPD, Grüne und Linke kommen zusammen ebenfalls auf 39 Sitze.
1: Die USA haben einen neuen Anlauf für Gespräche über ein Ende des russischen Angriffskriegs gegen die Ukraine gestartet. Die US-Gesandten Steve Witkoff und Jared Kushner trafen Präsident Wladimir Putin in Moskau. Das Gespräch dauerte 3 Stunden. Der Kreml bezeichnete es anschließend als konstruktiv und nützlich. Konkrete Pläne für ein Kriegsende wurden bislang nicht veröffentlicht. Witkoff und Kushner sind inzwischen nach Kiew weitergereist. Nach Angriffen auf Umspannwerke in 3 Bundesländern wächst der Druck auf die Sicherheitsbehörden. Betroffen waren Anlagen in Brandenburg, Nordrhein-Westfalen und Sachsen. In Sachsen entdeckte die Polizei am Samstag 12 Sprengstoffvorrichtungen an 2 Standorten. Gesucht wird ein 48-jähriger Mann aus Gevelsberg in Nordrhein-Westfalen, der 2 als echt eingestufte Bekennerschreiben hinterlassen haben soll. Bundesinnenminister Alexander Dobrindt geht sehr wahrscheinlich von Klimaextremismus durch einen Einzeltäter aus. Griechenland und Spanien bauen die Verkehrsüberwachung mit künstlicher Intelligenz aus. Das betrifft auch deutsche Urlauber, denn Bußgelder ab 70 Euro können in Deutschland vollstreckt werden. In Griechenland gab es bereits falsche Bescheide, weil die Technik eine Hand am Ohr als Handybenutzung oder eine Tasche als nicht angeschnallten Beifahrer deutete. In Spanien sind bereits 148 solcher Kameras im Einsatz. Auch auf Mallorca sollen künftig bewegliche Kameras Handyverstöße besser erkennen. Am Flughafen München sind am Sonntagnachmittag beide Start- und Landebahnen kurzzeitig für Starts gesperrt worden. Ein Pilot hatte kurz nach 16 Uhr eine verdächtige Wahrnehmung gemeldet. Landungen waren während der Sperrung weiterhin möglich. Bundes- und Landespolizei suchten die Umgebung ab, fanden aber nichts. Gegen 16.46 Uhr wurden die Bahnen wieder freigegeben. Hinweise auf eine Drohne gibt es nicht.
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3: In der Nacht zeigt sich der Himmel im Radio NWW-Land meist wolkig. Es bleibt trocken und die Temperaturen gehen auf etwa 13 bis 15 Grad zurück. Im Tagesverlauf gibt es am Dienstag neben vielen Wolken auch einzelne sonnige Abschnitte. Regen ist nicht in Sicht. Die Werte erreichen am Nachmittag rund 23 Grad. Dazu weht ein meist schwacher bis mäßiger Wind aus westlichen Richtungen. Am Mittwoch bleiben die Wolken dichter. Es bleibt aber ebenfalls trocken und die Temperaturen erreichen erneut etwa 23 bis 24 Grad. Die Nacht zum Donnerstag wird deutlich frischer mit Tiefstwerten um 10 Grad. Am Donnerstag wechseln sich Sonne und Wolken ab. Bei rund 23 Grad bleibt es trocken. Das Wetter im Radio NWW-Land.
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1: Nach dem amtlichen Endergebnis der Sachsen-Anhalt-Wahl ist die AfD stärkste Kraft. Sie erreicht 43,8% und 39 von 83 Sitzen. Die absolute Mehrheit würde 42 Mandate bedeuten, die AfD verfehlt sie um 3. Das BSW zieht mit 5,3% und 5 Abgeordneten in den Landtag ein. CDU, SPD, Grüne und Linke kommen zusammen ebenfalls auf 39 Sitze. Die USA haben einen neuen Anlauf für Gespräche über ein Ende des russischen Angriffskriegs gegen die Ukraine gestartet. Die US-Gesandten Steve Witkoff und Jared Kushner trafen Präsident Wladimir Putin in Moskau. Das Gespräch dauerte 3 Stunden. Der Kreml bezeichnete es anschließend als konstruktiv und nützlich. Konkrete Pläne für ein Kriegsende wurden bislang nicht veröffentlicht. Witkoff und Kushner sind inzwischen nach Kiew weitergereist. Nach Angriffen auf Umspannwerke in 3 Bundesländern wächst der Druck auf die Sicherheitsbehörden. Betroffen waren Anlagen in Brandenburg, Nordrhein-Westfalen und Sachsen. In Sachsen entdeckte die Polizei am Samstag 12 Sprengstoffvorrichtungen an 2 Standorten. Gesucht wird ein 48-jähriger Mann aus Gevelsberg in Nordrhein-Westfalen, der 2 als echt eingestufte Bekennerschreiben hinterlassen haben soll. Bundesinnenminister Alexander Dobrindt geht sehr wahrscheinlich von Klimaextremismus durch einen Einzeltäter aus. Griechenland und Spanien bauen die Verkehrsüberwachung mit künstlicher Intelligenz aus. Das betrifft auch deutsche Urlauber, denn Bußgelder ab 70 Euro können in Deutschland vollstreckt werden. In Griechenland gab es bereits falsche Bescheide, weil die Technik eine Hand am Ohr als Handybenutzung oder eine Tasche als nicht angeschnallten Beifahrer deutete. In Spanien sind bereits 148 solcher Kameras im Einsatz. Auch auf Mallorca sollen künftig bewegliche Kameras Handyverstöße besser erkennen. Am Flughafen München sind am Sonntagnachmittag beide Start- und Landebahnen kurzzeitig für Starts gesperrt worden. Ein Pilot hatte kurz nach 16 Uhr eine verdächtige Wahrnehmung gemeldet. Landungen waren während der Sperrung weiterhin möglich. Bundes- und Landespolizei suchten die Umgebung ab, fanden aber nichts. Gegen 16.46 Uhr wurden die Bahnen wieder freigegeben. Hinweise auf eine Drohne gibt es nicht.
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2: In der Nacht zeigt sich der Himmel im Radio NWW-Land meist wolkig. Es bleibt trocken und die Temperaturen gehen auf etwa 13 bis 15 Grad zurück. Im Tagesverlauf gibt es am Dienstag neben vielen Wolken auch einzelne sonnige Abschnitte. Regen ist nicht in Sicht. Die Werte erreichen am Nachmittag rund 23 Grad. Dazu weht ein meist schwacher bis mäßiger Wind aus westlichen Richtungen. Am Mittwoch bleiben die Wolken dichter. Es bleibt aber ebenfalls trocken und die Temperaturen erreichen erneut etwa 23 bis 24 Grad. Die Nacht zum Donnerstag wird deutlich frischer mit Tiefstwerten um 10 Grad. Am Donnerstag wechseln sich Sonne und Wolken ab. Bei rund 23 Grad bleibt es trocken. Das Wetter im Radio NWW-Land.
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1: Nach dem amtlichen Endergebnis der Sachsen-Anhalt-Wahl ist die AfD stärkste Kraft. Sie erreicht 43,8% und 39 von 83 Sitzen. Die absolute Mehrheit würde 42 Mandate bedeuten, die AfD verfehlt sie um 3. Das BSW zieht mit 5,3% und 5 Abgeordneten in den Landtag ein. CDU, SPD, Grüne und Linke kommen zusammen ebenfalls auf 39 Sitze. Die USA haben einen neuen Anlauf für Gespräche über ein Ende des russischen Angriffskriegs gegen die Ukraine gestartet. Die US-Gesandten Steve Witkoff und Jared Kushner trafen Präsident Wladimir Putin in Moskau. Das Gespräch dauerte 3 Stunden. Der Kreml bezeichnete es anschließend als konstruktiv und nützlich. Konkrete Pläne für ein Kriegsende wurden bislang nicht veröffentlicht. Witkoff und Kushner sind inzwischen nach Kiew weitergereist. Nach Angriffen auf Umspannwerke in 3 Bundesländern wächst der Druck auf die Sicherheitsbehörden. Betroffen waren Anlagen in Brandenburg, Nordrhein-Westfalen und Sachsen. In Sachsen entdeckte die Polizei am Samstag 12 Sprengstoffvorrichtungen an 2 Standorten. Gesucht wird ein 48-jähriger Mann aus Gevelsberg in Nordrhein-Westfalen, der 2 als echt eingestufte Bekennerschreiben hinterlassen haben soll. Bundesinnenminister Alexander Dobrindt geht sehr wahrscheinlich von Klimaextremismus durch einen Einzeltäter aus. Griechenland und Spanien bauen die Verkehrsüberwachung mit künstlicher Intelligenz aus. Das betrifft auch deutsche Urlauber, denn Bußgelder ab 70 Euro können in Deutschland vollstreckt werden. In Griechenland gab es bereits falsche Bescheide, weil die Technik eine Hand am Ohr als Handybenutzung oder eine Tasche als nicht angeschnallten Beifahrer deutete. In Spanien sind bereits 148 solcher Kameras im Einsatz. Auch auf Mallorca sollen künftig bewegliche Kameras Handyverstöße besser erkennen. Am Flughafen München sind am Sonntagnachmittag beide Start- und Landebahnen kurzzeitig für Starts gesperrt worden. Ein Pilot hatte kurz nach 16 Uhr eine verdächtige Wahrnehmung gemeldet. Landungen waren während der Sperrung weiterhin möglich. Bundes- und Landespolizei suchten die Umgebung ab, fanden aber nichts. Gegen 16.46 Uhr wurden die Bahnen wieder freigegeben. Hinweise auf eine Drohne gibt es nicht.
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2: In der Nacht zeigt sich der Himmel im Radio NWW-Land meist wolkig. Es bleibt trocken und die Temperaturen gehen auf etwa 13 bis 15 Grad zurück. Im Tagesverlauf gibt es am Dienstag neben vielen Wolken auch einzelne sonnige Abschnitte. Regen ist nicht in Sicht. Die Werte erreichen am Nachmittag rund 23 Grad. Dazu weht ein meist schwacher bis mäßiger Wind aus westlichen Richtungen. Am Mittwoch bleiben die Wolken dichter. Es bleibt aber ebenfalls trocken und die Temperaturen erreichen erneut etwa 23 bis 24 Grad. Die Nacht zum Donnerstag wird deutlich frischer mit Tiefstwerten um 10 Grad. Am Donnerstag wechseln sich Sonne und Wolken ab. Bei rund 23 Grad bleibt es trocken. Das Wetter im Radio NWW-Land.
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1: Nach dem amtlichen Endergebnis der Sachsen-Anhalt-Wahl ist die AfD stärkste Kraft. Sie erreicht 43,8% und 39 von 83 Sitzen. Die absolute Mehrheit würde 42 Mandate bedeuten, die AfD verfehlt sie um 3. Das BSW zieht mit 5,3% und 5 Abgeordneten in den Landtag ein. CDU, SPD, Grüne und Linke kommen zusammen ebenfalls auf 39 Sitze. Die USA haben einen neuen Anlauf für Gespräche über ein Ende des russischen Angriffskriegs gegen die Ukraine gestartet. Die US-Gesandten Steve Witkoff und Jared Kushner trafen Präsident Wladimir Putin in Moskau. Das Gespräch dauerte 3 Stunden. Der Kreml bezeichnete es anschließend als konstruktiv und nützlich. Konkrete Pläne für ein Kriegsende wurden bislang nicht veröffentlicht. Witkoff und Kushner sind inzwischen nach Kiew weitergereist. Nach Angriffen auf Umspannwerke in 3 Bundesländern wächst der Druck auf die Sicherheitsbehörden. Betroffen waren Anlagen in Brandenburg, Nordrhein-Westfalen und Sachsen. In Sachsen entdeckte die Polizei am Samstag 12 Sprengstoffvorrichtungen an 2 Standorten. Gesucht wird ein 48-jähriger Mann aus Gevelsberg in Nordrhein-Westfalen, der 2 als echt eingestufte Bekennerschreiben hinterlassen haben soll. Bundesinnenminister Alexander Dobrindt geht sehr wahrscheinlich von Klimaextremismus durch einen Einzeltäter aus. Griechenland und Spanien bauen die Verkehrsüberwachung mit künstlicher Intelligenz aus. Das betrifft auch deutsche Urlauber, denn Bußgelder ab 70 Euro können in Deutschland vollstreckt werden. In Griechenland gab es bereits falsche Bescheide, weil die Technik eine Hand am Ohr als Handybenutzung oder eine Tasche als nicht angeschnallten Beifahrer deutete. In Spanien sind bereits 148 solcher Kameras im Einsatz. Auch auf Mallorca sollen künftig bewegliche Kameras Handyverstöße besser erkennen. Am Flughafen München sind am Sonntagnachmittag beide Start- und Landebahnen kurzzeitig für Starts gesperrt worden. Ein Pilot hatte kurz nach 16 Uhr eine verdächtige Wahrnehmung gemeldet. Landungen waren während der Sperrung weiterhin möglich. Bundes- und Landespolizei suchten die Umgebung ab, fanden aber nichts. Gegen 16.46 Uhr wurden die Bahnen wieder freigegeben. Hinweise auf eine Drohne gibt es nicht.
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2: In der Nacht zeigt sich der Himmel im Radio NWW-Land meist wolkig. Es bleibt trocken und die Temperaturen gehen auf etwa 13 bis 15 Grad zurück. Im Tagesverlauf gibt es am Dienstag neben vielen Wolken auch einzelne sonnige Abschnitte. Regen ist nicht in Sicht. Die Werte erreichen am Nachmittag rund 23 Grad. Dazu weht ein meist schwacher bis mäßiger Wind aus westlichen Richtungen. Am Mittwoch bleiben die Wolken dichter. Es bleibt aber ebenfalls trocken und die Temperaturen erreichen erneut etwa 23 bis 24 Grad. Die Nacht zum Donnerstag wird deutlich frischer mit Tiefstwerten um 10 Grad. Am Donnerstag wechseln sich Sonne und Wolken ab. Bei rund 23 Grad bleibt es trocken. Das Wetter im Radio NWW-Land.
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1: Nach dem amtlichen Endergebnis der Sachsen-Anhalt-Wahl ist die AfD stärkste Kraft. Sie erreicht 43,8% und 39 von 83 Sitzen. Die absolute Mehrheit würde 42 Mandate bedeuten, die AfD verfehlt sie um 3. Das BSW zieht mit 5,3% und 5 Abgeordneten in den Landtag ein. CDU, SPD, Grüne und Linke kommen zusammen ebenfalls auf 39 Sitze. Die USA haben einen neuen Anlauf für Gespräche über ein Ende des russischen Angriffskriegs gegen die Ukraine gestartet. Die US-Gesandten Steve Witkoff und Jared Kushner trafen Präsident Wladimir Putin in Moskau. Das Gespräch dauerte 3 Stunden. Der Kreml bezeichnete es anschließend als konstruktiv und nützlich. Konkrete Pläne für ein Kriegsende wurden bislang nicht veröffentlicht. Witkoff und Kushner sind inzwischen nach Kiew weitergereist. Nach Angriffen auf Umspannwerke in 3 Bundesländern wächst der Druck auf die Sicherheitsbehörden. Betroffen waren Anlagen in Brandenburg, Nordrhein-Westfalen und Sachsen. In Sachsen entdeckte die Polizei am Samstag 12 Sprengstoffvorrichtungen an 2 Standorten. Gesucht wird ein 48-jähriger Mann aus Gevelsberg in Nordrhein-Westfalen, der 2 als echt eingestufte Bekennerschreiben hinterlassen haben soll. Bundesinnenminister Alexander Dobrindt geht sehr wahrscheinlich von Klimaextremismus durch einen Einzeltäter aus. Griechenland und Spanien bauen die Verkehrsüberwachung mit künstlicher Intelligenz aus. Das betrifft auch deutsche Urlauber, denn Bußgelder ab 70 Euro können in Deutschland vollstreckt werden. In Griechenland gab es bereits falsche Bescheide, weil die Technik eine Hand am Ohr als Handybenutzung oder eine Tasche als nicht angeschnallten Beifahrer deutete. In Spanien sind bereits 148 solcher Kameras im Einsatz. Auch auf Mallorca sollen künftig bewegliche Kameras Handyverstöße besser erkennen. Am Flughafen München sind am Sonntagnachmittag beide Start- und Landebahnen kurzzeitig für Starts gesperrt worden. Ein Pilot hatte kurz nach 16 Uhr eine verdächtige Wahrnehmung gemeldet. Landungen waren während der Sperrung weiterhin möglich. Bundes- und Landespolizei suchten die Umgebung ab, fanden aber nichts. Gegen 16.46 Uhr wurden die Bahnen wieder freigegeben. Hinweise auf eine Drohne gibt es nicht.
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2: Der Morgen startet im Radio NWW-Land mit vielen Wolken. Örtlich sind auch ein paar sonnige Lücken dabei. Es bleibt trocken. Die Temperaturen liegen zum Start bei etwa 13 bis 15 Grad und steigen im Laufe des Vormittags an. Am Nachmittag zeigt sich das Wetter weiterhin freundlich mit Sonne und Wolken. Regen ist nicht in Sicht. Die Höchstwerte erreichen rund 23 Grad. Dazu weht ein meist schwacher bis mäßiger Westwind. Am Mittwoch überwiegen die Wolken. Trocken bleibt es trotzdem. Die Werte erreichen wieder etwa 23 bis 24 Grad. In der Nacht zum Donnerstag wird es frisch, bei Tiefstwerten um 10 Grad. Der Donnerstag bringt Sonne und Wolken im Wechsel. Mit rund 23 Grad bleibt es angenehm warm und trocken. Das Wetter im Radio NWW-Land.
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1: Nach dem amtlichen Endergebnis der Sachsen-Anhalt-Wahl ist die AfD stärkste Kraft. Sie erreicht 43,8% und 39 von 83 Sitzen. Die absolute Mehrheit würde 42 Mandate bedeuten, die AfD verfehlt sie um 3. Das BSW zieht mit 5,3% und 5 Abgeordneten in den Landtag ein. CDU, SPD, Grüne und Linke kommen zusammen ebenfalls auf 39 Sitze. Die USA haben einen neuen Anlauf für Gespräche über ein Ende des russischen Angriffskriegs gegen die Ukraine gestartet. Die US-Gesandten Steve Witkoff und Jared Kushner trafen Präsident Wladimir Putin in Moskau. Das Gespräch dauerte 3 Stunden. Der Kreml bezeichnete es anschließend als konstruktiv und nützlich. Konkrete Pläne für ein Kriegsende wurden bislang nicht veröffentlicht. Witkoff und Kushner sind inzwischen nach Kiew weitergereist. Nach Angriffen auf Umspannwerke in 3 Bundesländern wächst der Druck auf die Sicherheitsbehörden. Betroffen waren Anlagen in Brandenburg, Nordrhein-Westfalen und Sachsen. In Sachsen entdeckte die Polizei am Samstag 12 Sprengstoffvorrichtungen an 2 Standorten. Gesucht wird ein 48-jähriger Mann aus Gevelsberg in Nordrhein-Westfalen, der 2 als echt eingestufte Bekennerschreiben hinterlassen haben soll. Bundesinnenminister Alexander Dobrindt geht sehr wahrscheinlich von Klimaextremismus durch einen Einzeltäter aus. Griechenland und Spanien bauen die Verkehrsüberwachung mit künstlicher Intelligenz aus. Das betrifft auch deutsche Urlauber, denn Bußgelder ab 70 Euro können in Deutschland vollstreckt werden. In Griechenland gab es bereits falsche Bescheide, weil die Technik eine Hand am Ohr als Handybenutzung oder eine Tasche als nicht angeschnallten Beifahrer deutete. In Spanien sind bereits 148 solcher Kameras im Einsatz. Auch auf Mallorca sollen künftig bewegliche Kameras Handyverstöße besser erkennen. Am Flughafen München sind am Sonntagnachmittag beide Start- und Landebahnen kurzzeitig für Starts gesperrt worden. Ein Pilot hatte kurz nach 16 Uhr eine verdächtige Wahrnehmung gemeldet. Landungen waren während der Sperrung weiterhin möglich. Bundes- und Landespolizei suchten die Umgebung ab, fanden aber nichts. Gegen 16.46 Uhr wurden die Bahnen wieder freigegeben. Hinweise auf eine Drohne gibt es nicht.
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2: Der Morgen startet im Radio NWW-Land mit vielen Wolken. Örtlich sind auch ein paar sonnige Lücken dabei. Es bleibt trocken. Die Temperaturen liegen zum Start bei etwa 13 bis 15 Grad und steigen im Laufe des Vormittags an. Am Nachmittag zeigt sich das Wetter weiterhin freundlich mit Sonne und Wolken. Regen ist nicht in Sicht. Die Höchstwerte erreichen rund 23 Grad. Dazu weht ein meist schwacher bis mäßiger Westwind. Am Mittwoch überwiegen die Wolken. Trocken bleibt es trotzdem. Die Werte erreichen wieder etwa 23 bis 24 Grad. In der Nacht zum Donnerstag wird es frisch, bei Tiefstwerten um 10 Grad. Der Donnerstag bringt Sonne und Wolken im Wechsel. Mit rund 23 Grad bleibt es angenehm warm und trocken. Das Wetter im Radio NWW-Land.
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1: Der Bundestag berät heute erstmals über den Haushaltsentwurf für das Jahr 2027. Der Entwurf sieht Ausgaben von 555,4 Milliarden Euro vor. Das sind fast 6% mehr als im laufenden Jahr. Für neue Kredite sind 118,7 Milliarden Euro eingeplant. Zusammen mit den Sondervermögen für Infrastruktur, Klimaneutralität und Bundeswehr summieren sich die neuen Schulden nach dem Kabinettsbeschluss auf 203,7 Milliarden Euro. Nach einer dreitägigen Angriffspause hat Russland seine Luftangriffe auf die ukrainische Hauptstadtregion wieder aufgenommen. Die Pause hatte während des Besuchs ranghoher US-Vermittler in Kiew gegolten. Nach ukrainischen Behördenangaben kamen mindestens 2 Menschen ums Leben. In Kiew waren nach Luftalarm mehrere heftige Explosionen zu hören. Die Lage in der Hauptstadtregion bleibt angespannt. Russland hat die Schließung des deutschen Generalkonsulats in St. Petersburg angeordnet. Die Entscheidung verschärft die ohnehin schlechten Beziehungen zwischen Berlin und Moskau weiter. Zuvor waren in Russland bereits Goethe-Institute geschlossen worden. Das Generalkonsulat ist eine wichtige deutsche Vertretung in der zweitgrößten Stadt Russlands. Eine Reaktion der Bundesregierung auf die neue Anordnung steht noch aus. Die Europäische Union will ihre Zusammenarbeit mit Grönland ausbauen. Geplant sind zusätzliche 200 Millionen Euro, unter anderem für den Abbau kritischer Rohstoffe. EU-Kommissionspräsidentin Ursula von der Leyen setzt damit auch ein Zeichen gegen Drohungen aus Washington. Grönland gewinnt wegen seiner Rohstoffe und seiner Lage im Nordatlantik an strategischer Bedeutung. Die EU will ihre Bindung an die autonome Insel damit weiter festigen. Im südenglischen Portsmouth haben Demonstranten teils gewaltsam versucht, die Weiterreise von Flüchtlingen zu verhindern. Die Proteste richteten sich gegen die Aufnahme von Migranten. Einige Teilnehmer sprachen von einer Invasion an den britischen Küsten. Die Zahl der Ankünfte ist nach Angaben der Berichte jedoch rückläufig. Die Auseinandersetzungen zeigen erneut, wie angespannt die Migrationsdebatte in Großbritannien ist.
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1: Der Morgen startet im Radio NWW-Land teils mit Nebelfeldern, sonst aber vielfach klar und trocken. Die Sonne setzt sich rasch durch und begleitet uns über weite Strecken des Tages. Am Nachmittag wird es spätsommerlich warm, die Werte erreichen rund 30 bis 31 Grad. Regen ist heute nicht in Sicht, der Wind bleibt überwiegend schwach. Am Abend ist es weiter trocken und angenehm mild. In der Nacht ziehen mehr Wolken auf, es bleibt zunächst aber ruhig. Morgen folgt ein deutlicher Wetterwechsel mit vielen Wolken und Regen. Die Höchstwerte liegen dann nur noch bei rund 20 bis 21 Grad. Am Donnerstag bleibt es überwiegend bedeckt und spürbar kühler. Am Freitag zeigt sich gelegentlich die Sonne bei Temperaturen um 19 bis 20 Grad.
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1: Der Bundestag berät heute erstmals über den Haushaltsentwurf für das Jahr 2027. Der Entwurf sieht Ausgaben von 555,4 Milliarden Euro vor. Das sind fast 6% mehr als im laufenden Jahr. Für neue Kredite sind 118,7 Milliarden Euro eingeplant. Zusammen mit den Sondervermögen für Infrastruktur, Klimaneutralität und Bundeswehr summieren sich die neuen Schulden nach dem Kabinettsbeschluss auf 203,7 Milliarden Euro. Nach einer dreitägigen Angriffspause hat Russland seine Luftangriffe auf die ukrainische Hauptstadtregion wieder aufgenommen. Die Pause hatte während des Besuchs ranghoher US-Vermittler in Kiew gegolten. Nach ukrainischen Behördenangaben kamen mindestens 2 Menschen ums Leben. In Kiew waren nach Luftalarm mehrere heftige Explosionen zu hören. Die Lage in der Hauptstadtregion bleibt angespannt. Russland hat die Schließung des deutschen Generalkonsulats in St. Petersburg angeordnet. Die Entscheidung verschärft die ohnehin schlechten Beziehungen zwischen Berlin und Moskau weiter. Zuvor waren in Russland bereits Goethe-Institute geschlossen worden. Das Generalkonsulat ist eine wichtige deutsche Vertretung in der zweitgrößten Stadt Russlands. Eine Reaktion der Bundesregierung auf die neue Anordnung steht noch aus. Die Europäische Union will ihre Zusammenarbeit mit Grönland ausbauen. Geplant sind zusätzliche 200 Millionen Euro, unter anderem für den Abbau kritischer Rohstoffe. EU-Kommissionspräsidentin Ursula von der Leyen setzt damit auch ein Zeichen gegen Drohungen aus Washington. Grönland gewinnt wegen seiner Rohstoffe und seiner Lage im Nordatlantik an strategischer Bedeutung. Die EU will ihre Bindung an die autonome Insel damit weiter festigen. Im südenglischen Portsmouth haben Demonstranten teils gewaltsam versucht, die Weiterreise von Flüchtlingen zu verhindern. Die Proteste richteten sich gegen die Aufnahme von Migranten. Einige Teilnehmer sprachen von einer Invasion an den britischen Küsten. Die Zahl der Ankünfte ist nach Angaben der Berichte jedoch rückläufig. Die Auseinandersetzungen zeigen erneut, wie angespannt die Migrationsdebatte in Großbritannien ist.
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1: Am Vormittag scheint im Radio NWW-Land bereits oft die Sonne. Einzelne Nebelfelder lösen sich rasch auf. Es bleibt im gesamten Sendegebiet trocken. Bis zum Mittag steigen die Temperaturen deutlich an. Am Nachmittag wird es mit rund 30 bis 31 Grad spätsommerlich heiß. Dazu weht nur ein schwacher Wind. Auch am Abend bleibt es freundlich und trocken. In der Nacht werden die Wolken dichter. Morgen bringt dann ein Wetterwechsel, Regen und deutlich niedrigere Temperaturen. Mehr als rund 20 bis 21 Grad sind nicht drin. Am Donnerstag bleibt der Himmel meist bedeckt. Der Freitag wird etwas freundlicher, aber mit höchstens 19 bis 20 Grad ebenfalls deutlich kühler als heute.
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1: Der Bundestag berät heute erstmals über den Haushaltsentwurf für das Jahr 2027. Der Entwurf sieht Ausgaben von 555,4 Milliarden Euro vor. Das sind fast 6% mehr als im laufenden Jahr. Für neue Kredite sind 118,7 Milliarden Euro eingeplant. Zusammen mit den Sondervermögen für Infrastruktur, Klimaneutralität und Bundeswehr summieren sich die neuen Schulden nach dem Kabinettsbeschluss auf 203,7 Milliarden Euro. Nach einer dreitägigen Angriffspause hat Russland seine Luftangriffe auf die ukrainische Hauptstadtregion wieder aufgenommen. Die Pause hatte während des Besuchs ranghoher US-Vermittler in Kiew gegolten. Nach ukrainischen Behördenangaben kamen mindestens 2 Menschen ums Leben. In Kiew waren nach Luftalarm mehrere heftige Explosionen zu hören. Die Lage in der Hauptstadtregion bleibt angespannt. Russland hat die Schließung des deutschen Generalkonsulats in St. Petersburg angeordnet. Die Entscheidung verschärft die ohnehin schlechten Beziehungen zwischen Berlin und Moskau weiter. Zuvor waren in Russland bereits Goethe-Institute geschlossen worden. Das Generalkonsulat ist eine wichtige deutsche Vertretung in der zweitgrößten Stadt Russlands. Eine Reaktion der Bundesregierung auf die neue Anordnung steht noch aus. Die Europäische Union will ihre Zusammenarbeit mit Grönland ausbauen. Geplant sind zusätzliche 200 Millionen Euro, unter anderem für den Abbau kritischer Rohstoffe. EU-Kommissionspräsidentin Ursula von der Leyen setzt damit auch ein Zeichen gegen Drohungen aus Washington. Grönland gewinnt wegen seiner Rohstoffe und seiner Lage im Nordatlantik an strategischer Bedeutung. Die EU will ihre Bindung an die autonome Insel damit weiter festigen. Im südenglischen Portsmouth haben Demonstranten teils gewaltsam versucht, die Weiterreise von Flüchtlingen zu verhindern. Die Proteste richteten sich gegen die Aufnahme von Migranten. Einige Teilnehmer sprachen von einer Invasion an den britischen Küsten. Die Zahl der Ankünfte ist nach Angaben der Berichte jedoch rückläufig. Die Auseinandersetzungen zeigen erneut, wie angespannt die Migrationsdebatte in Großbritannien ist.
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1: Am Vormittag scheint im Radio NWW-Land bereits oft die Sonne. Einzelne Nebelfelder lösen sich rasch auf. Es bleibt im gesamten Sendegebiet trocken. Bis zum Mittag steigen die Temperaturen deutlich an. Am Nachmittag wird es mit rund 30 bis 31 Grad spätsommerlich heiß. Dazu weht nur ein schwacher Wind. Auch am Abend bleibt es freundlich und trocken. In der Nacht werden die Wolken dichter. Morgen bringt dann ein Wetterwechsel, Regen und deutlich niedrigere Temperaturen. Mehr als rund 20 bis 21 Grad sind nicht drin. Am Donnerstag bleibt der Himmel meist bedeckt. Der Freitag wird etwas freundlicher, aber mit höchstens 19 bis 20 Grad ebenfalls deutlich kühler als heute.
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1: Auf der Kreisstraße zwischen Vorheim und Kösingen ist ein 69-jähriger Radfahrer von einem Auto erfasst worden. Der Unfall passierte am Sonntag gegen 14 Uhr. Am Steuer saß eine 19-jährige Frau. Rettungskräfte kümmerten sich um den Radfahrer. Die Polizei hat den Unfall aufgenommen. Auf der B25 bei Nördlingen hat ein Überholmanöver zu einer Vollsperrung geführt. Bei dem Unfall musste ein Lastwagen geborgen werden. Die Sperrung dauerte am Morgen bis etwa 7 Uhr. Autofahrer mussten sich auf Behinderungen einstellen. Inzwischen ist die Strecke wieder befahrbar. Nach einem Unfall ist die B17 in Augsburg wieder frei. Am Montagmittag waren auf Höhe der Eichleitner Straße ein Lastwagen und ein Auto zusammengestoßen. Die Fahrbahn in Richtung Landsberg war zunächst vollständig gesperrt. Der Autofahrer wurde leicht verletzt. Nach rund einer halben Stunde gab die Polizei die Strecke wieder frei. In Tapfheim hat die Polizei einen 47-jährigen Autofahrer mit einem Alkoholwert von 1,1 Promille gestoppt. Die Kontrolle fand in der Nacht zum Montag statt. Der Mann durfte nicht weiterfahren. Ihn erwarten nun die weiteren Maßnahmen der Polizei. Alkohol am Steuer bleibt eine ernste Gefahr für alle Verkehrsteilnehmer. Bahnreisende zwischen Augsburg und Landsberg müssen sich in den kommenden Monaten auf Einschränkungen einstellen. Die direkte Verbindung ist wegen Bauarbeiten zwischen Kaufering und Landsberg unterbrochen. Wer zwischen Augsburg und Landsberg unterwegs ist, muss in Kaufering umsteigen. Die Bauarbeiten laufen seit dem 17. August und sollen am 10. Dezember enden. Die Bayerische Regiobahn verweist für die geänderten Zeiten auf Sonderfahrpläne.
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1: Hallo.
2: Hallo.
1: Ja, nach dem Wochenende starten wir wieder mit einem neuen, mit einer neuen Auswahl.
2: Mit einer neuen Reihe.
1: Ja, oder
2: so. Und an dieser Stelle möchte ich mal Podcast-Kollegen grüßen. Ja, es gibt nämlich tatsächlich einen Podcast, der heißt Gemischtes Hack.
1: Ach nee.
2: Ja, doch gibt's, aber das hat nichts mit Essen zu tun. Das ist eben alles gemischt und deswegen heißt es gemischt mit Hack. Bei uns okay. Hat es aber sehr wohl mit Essen zu tun und auch mit Hack.
1: Genau, diese Woche nämlich.
2: Genau.
1: Machen wir verschiedene Hackfleischgerichte. Und heute haben wir ein Pita-Brot mit Hack gefüllt.
2: Genau.
1: Und einen schönen Salat dazu mit Gurke und Tomate, Joghurtsoße dazu.
2: Mhm. Und das Ganze nennt sich Aris, das ist wohl türkisch, gehe ich mal davon aus. Zumindest kommt es so irgendwie an, ne? So aus. Ja, also auf jeden Fall aus den südöstlichen Gefilden, kann man sagen. Mhm. Und wir sind schon gespannt, weil das würde mich auch interessieren.
1: Ja, genau. Ja, dann wünsche mir viel Freude beim Ausprobieren, guten Appetit und noch einen schönen Restmontag. Bis morgen.
2: Tschüss.
1: Tschüss.
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1: Der Bundestag berät heute erstmals über den Haushaltsentwurf für das Jahr 2027. Der Entwurf sieht Ausgaben von 555,4 Milliarden Euro vor. Das sind fast 6% mehr als im laufenden Jahr. Für neue Kredite sind 118,7 Milliarden Euro eingeplant. Zusammen mit den Sondervermögen für Infrastruktur, Klimaneutralität und Bundeswehr summieren sich die neuen Schulden nach dem Kabinettsbeschluss auf 203,7 Milliarden Euro. Nach einer dreitägigen Angriffspause hat Russland seine Luftangriffe auf die ukrainische Hauptstadtregion wieder aufgenommen. Die Pause hatte während des Besuchs ranghoher US-Vermittler in Kiew gegolten. Nach ukrainischen Behördenangaben kamen mindestens 2 Menschen ums Leben. In Kiew waren nach Luftalarm mehrere heftige Explosionen zu hören. Die Lage in der Hauptstadtregion bleibt angespannt. Russland hat die Schließung des deutschen Generalkonsulats in St. Petersburg angeordnet. Die Entscheidung verschärft die ohnehin schlechten Beziehungen zwischen Berlin und Moskau weiter. Zuvor waren in Russland bereits Goethe-Institute geschlossen worden. Das Generalkonsulat ist eine wichtige deutsche Vertretung in der zweitgrößten Stadt Russlands. Eine Reaktion der Bundesregierung auf die neue Anordnung steht noch aus. Die Europäische Union will ihre Zusammenarbeit mit Grönland ausbauen. Geplant sind zusätzliche 200 Millionen Euro, unter anderem für den Abbau kritischer Rohstoffe. EU-Kommissionspräsidentin Ursula von der Leyen setzt damit auch ein Zeichen gegen Drohungen aus Washington. Grönland gewinnt wegen seiner Rohstoffe und seiner Lage im Nordatlantik an strategischer Bedeutung. Die EU will ihre Bindung an die autonome Insel damit weiter festigen. Im südenglischen Portsmouth haben Demonstranten teils gewaltsam versucht, die Weiterreise von Flüchtlingen zu verhindern. Die Proteste richteten sich gegen die Aufnahme von Migranten. Einige Teilnehmer sprachen von einer Invasion an den britischen Küsten. Die Zahl der Ankünfte ist nach Angaben der Berichte jedoch rückläufig. Die Auseinandersetzungen zeigen erneut, wie angespannt die Migrationsdebatte in Großbritannien ist.
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1: Am Vormittag scheint im Radio NWW-Land bereits oft die Sonne. Einzelne Nebelfelder lösen sich rasch auf. Es bleibt im gesamten Sendegebiet trocken. Bis zum Mittag steigen die Temperaturen deutlich an. Am Nachmittag wird es mit rund 30 bis 31 Grad spätsommerlich heiß. Dazu weht nur ein schwacher Wind. Auch am Abend bleibt es freundlich und trocken. In der Nacht werden die Wolken dichter. Morgen bringt dann ein Wetterwechsel, Regen und deutlich niedrigere Temperaturen. Mehr als rund 20 bis 21 Grad sind nicht drin. Am Donnerstag bleibt der Himmel meist bedeckt. Der Freitag wird etwas freundlicher, aber mit höchstens 19 bis 20 Grad ebenfalls deutlich kühler als heute.
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1: Der Bundestag berät heute erstmals über den Haushaltsentwurf für das Jahr 2027. Der Entwurf sieht Ausgaben von 555,4 Milliarden Euro vor. Das sind fast 6% mehr als im laufenden Jahr. Für neue Kredite sind 118,7 Milliarden Euro eingeplant. Zusammen mit den Sondervermögen für Infrastruktur, Klimaneutralität und Bundeswehr summieren sich die neuen Schulden nach dem Kabinettsbeschluss auf 203,7 Milliarden Euro. Nach einer dreitägigen Angriffspause hat Russland seine Luftangriffe auf die ukrainische Hauptstadtregion wieder aufgenommen. Die Pause hatte während des Besuchs ranghoher US-Vermittler in Kiew gegolten. Nach ukrainischen Behördenangaben kamen mindestens 2 Menschen ums Leben. In Kiew waren nach Luftalarm mehrere heftige Explosionen zu hören. Die Lage in der Hauptstadtregion bleibt angespannt. Russland hat die Schließung des deutschen Generalkonsulats in St. Petersburg angeordnet. Die Entscheidung verschärft die ohnehin schlechten Beziehungen zwischen Berlin und Moskau weiter. Zuvor waren in Russland bereits Goethe-Institute geschlossen worden. Das Generalkonsulat ist eine wichtige deutsche Vertretung in der zweitgrößten Stadt Russlands. Eine Reaktion der Bundesregierung auf die neue Anordnung steht noch aus. Die Europäische Union will ihre Zusammenarbeit mit Grönland ausbauen. Geplant sind zusätzliche 200 Millionen Euro, unter anderem für den Abbau kritischer Rohstoffe. EU-Kommissionspräsidentin Ursula von der Leyen setzt damit auch ein Zeichen gegen Drohungen aus Washington. Grönland gewinnt wegen seiner Rohstoffe und seiner Lage im Nordatlantik an strategischer Bedeutung. Die EU will ihre Bindung an die autonome Insel damit weiter festigen. Im südenglischen Portsmouth haben Demonstranten teils gewaltsam versucht, die Weiterreise von Flüchtlingen zu verhindern. Die Proteste richteten sich gegen die Aufnahme von Migranten. Einige Teilnehmer sprachen von einer Invasion an den britischen Küsten. Die Zahl der Ankünfte ist nach Angaben der Berichte jedoch rückläufig. Die Auseinandersetzungen zeigen erneut, wie angespannt die Migrationsdebatte in Großbritannien ist.
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1: Zur Mittagszeit zeigt sich das Wetter im Radio NWW-Land sonnig und trocken. Die Temperaturen liegen bereits deutlich über der 20-Grad-Marke. Bis zum Nachmittag erreichen die Werte rund 30 bis 31 Grad. Regen bleibt heute kein Thema. Der Wind ist nur schwach unterwegs. Wer draußen arbeitet oder unterwegs ist, sollte an ausreichend Getränke und Sonnenschutz denken. Am Abend bleibt es freundlich und warm. In der Nacht nimmt die Bewölkung langsam zu. Morgen wird es deutlich wechselhafter. Viele Wolken bringen Regen. Die Temperaturen erreichen dann nur noch etwa 20 bis 21 Grad. Am Donnerstag bleibt es bedeckt und kühl, bevor der Freitag wieder etwas freundlicher wird.
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1: Nach einem Unfall ist die B17 in Augsburg wieder frei. Am Montagmittag waren auf Höhe der Eichleitner Straße ein Lastwagen und ein Auto zusammengestoßen. Die Fahrbahn in Richtung Landsberg war zunächst vollständig gesperrt. Der Autofahrer wurde leicht verletzt. Nach rund einer halben Stunde gab die Polizei die Strecke wieder frei. Auf der Kreisstraße zwischen Vorheim und Kösingen ist ein 69-jähriger Radfahrer von einem Auto erfasst worden. Der Unfall passierte am Sonntag gegen 14 Uhr. Am Steuer saß eine 19-jährige Frau. Rettungskräfte kümmerten sich um den Radfahrer. Die Polizei hat den Unfall aufgenommen. Bahnreisende zwischen Augsburg und Landsberg müssen sich in den kommenden Monaten auf Einschränkungen einstellen. Die direkte Verbindung ist wegen Bauarbeiten zwischen Kaufering und Landsberg unterbrochen. Wer zwischen Augsburg und Landsberg unterwegs ist, muss in Kaufering umsteigen. Die Bauarbeiten laufen seit dem 17. August und sollen am 10. Dezember enden. Die Bayerische Regiobahn verweist für die geänderten Zeiten auf Sonderfahrpläne. In Tapfheim hat die Polizei einen 47-jährigen Autofahrer mit einem Alkoholwert von 1,1 Promille gestoppt. Die Kontrolle fand in der Nacht zum Montag statt. Der Mann durfte nicht weiterfahren. Ihn erwarten nun die weiteren Maßnahmen der Polizei. Alkohol am Steuer bleibt eine ernste Gefahr für alle Verkehrsteilnehmer. Die Ermittlungen nach der Explosion am Augsburger Hauptbahnhof laufen weiter. In einer Passage gegenüber dem Bahnhof explodierte in der Nacht ein unbekannter Gegenstand. Zwei junge Erwachsene im Alter von 17 und 18 Jahren erlitten leichte Knalltraumata. Die Polizei war zeitweise mit rund 200 Einsatzkräften, Spürhunden und einem Sprengroboter im Einsatz. Die Ermittler prüfen auch einen möglichen Zusammenhang mit organisierter Kriminalität.
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1: Der Bundestag berät heute erstmals über den Haushaltsentwurf für das Jahr 2027. Der Entwurf sieht Ausgaben von 555,4 Milliarden Euro vor. Das sind fast 6% mehr als im laufenden Jahr. Für neue Kredite sind 118,7 Milliarden Euro eingeplant. Zusammen mit den Sondervermögen für Infrastruktur, Klimaneutralität und Bundeswehr summieren sich die neuen Schulden nach dem Kabinettsbeschluss auf 203,7 Milliarden Euro. Nach einer dreitägigen Angriffspause hat Russland seine Luftangriffe auf die ukrainische Hauptstadtregion wieder aufgenommen. Die Pause hatte während des Besuchs ranghoher US-Vermittler in Kiew gegolten. Nach ukrainischen Behördenangaben kamen mindestens 2 Menschen ums Leben. In Kiew waren nach Luftalarm mehrere heftige Explosionen zu hören. Die Lage in der Hauptstadtregion bleibt angespannt. Russland hat die Schließung des deutschen Generalkonsulats in St. Petersburg angeordnet. Die Entscheidung verschärft die ohnehin schlechten Beziehungen zwischen Berlin und Moskau weiter. Zuvor waren in Russland bereits Goethe-Institute geschlossen worden. Das Generalkonsulat ist eine wichtige deutsche Vertretung in der zweitgrößten Stadt Russlands. Eine Reaktion der Bundesregierung auf die neue Anordnung steht noch aus. Die Europäische Union will ihre Zusammenarbeit mit Grönland ausbauen. Geplant sind zusätzliche 200 Millionen Euro, unter anderem für den Abbau kritischer Rohstoffe. EU-Kommissionspräsidentin Ursula von der Leyen setzt damit auch ein Zeichen gegen Drohungen aus Washington. Grönland gewinnt wegen seiner Rohstoffe und seiner Lage im Nordatlantik an strategischer Bedeutung. Die EU will ihre Bindung an die autonome Insel damit weiter festigen. Im südenglischen Portsmouth haben Demonstranten teils gewaltsam versucht, die Weiterreise von Flüchtlingen zu verhindern. Die Proteste richteten sich gegen die Aufnahme von Migranten. Einige Teilnehmer sprachen von einer Invasion an den britischen Küsten. Die Zahl der Ankünfte ist nach Angaben der Berichte jedoch rückläufig. Die Auseinandersetzungen zeigen erneut, wie angespannt die Migrationsdebatte in Großbritannien ist.
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1: Zur Mittagszeit zeigt sich das Wetter im Radio NWW-Land sonnig und trocken. Die Temperaturen liegen bereits deutlich über der 20-Grad-Marke. Bis zum Nachmittag erreichen die Werte rund 30 bis 31 Grad. Regen bleibt heute kein Thema. Der Wind ist nur schwach unterwegs. Wer draußen arbeitet oder unterwegs ist, sollte an ausreichend Getränke und Sonnenschutz denken. Am Abend bleibt es freundlich und warm. In der Nacht nimmt die Bewölkung langsam zu. Morgen wird es deutlich wechselhafter. Viele Wolken bringen Regen. Die Temperaturen erreichen dann nur noch etwa 20 bis 21 Grad. Am Donnerstag bleibt es bedeckt und kühl, bevor der Freitag wieder etwas freundlicher wird.
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1: Der Bundestag berät heute erstmals über den Haushaltsentwurf für das Jahr 2027. Der Entwurf sieht Ausgaben von 555,4 Milliarden Euro vor. Das sind fast 6% mehr als im laufenden Jahr. Für neue Kredite sind 118,7 Milliarden Euro eingeplant. Zusammen mit den Sondervermögen für Infrastruktur, Klimaneutralität und Bundeswehr summieren sich die neuen Schulden nach dem Kabinettsbeschluss auf 203,7 Milliarden Euro. Nach einer dreitägigen Angriffspause hat Russland seine Luftangriffe auf die ukrainische Hauptstadtregion wieder aufgenommen. Die Pause hatte während des Besuchs ranghoher US-Vermittler in Kiew gegolten. Nach ukrainischen Behördenangaben kamen mindestens 2 Menschen ums Leben. In Kiew waren nach Luftalarm mehrere heftige Explosionen zu hören. Die Lage in der Hauptstadtregion bleibt angespannt. Russland hat die Schließung des deutschen Generalkonsulats in St. Petersburg angeordnet. Die Entscheidung verschärft die ohnehin schlechten Beziehungen zwischen Berlin und Moskau weiter. Zuvor waren in Russland bereits Goethe-Institute geschlossen worden. Das Generalkonsulat ist eine wichtige deutsche Vertretung in der zweitgrößten Stadt Russlands. Eine Reaktion der Bundesregierung auf die neue Anordnung steht noch aus. Die Europäische Union will ihre Zusammenarbeit mit Grönland ausbauen. Geplant sind zusätzliche 200 Millionen Euro, unter anderem für den Abbau kritischer Rohstoffe. EU-Kommissionspräsidentin Ursula von der Leyen setzt damit auch ein Zeichen gegen Drohungen aus Washington. Grönland gewinnt wegen seiner Rohstoffe und seiner Lage im Nordatlantik an strategischer Bedeutung. Die EU will ihre Bindung an die autonome Insel damit weiter festigen. Im südenglischen Portsmouth haben Demonstranten teils gewaltsam versucht, die Weiterreise von Flüchtlingen zu verhindern. Die Proteste richteten sich gegen die Aufnahme von Migranten. Einige Teilnehmer sprachen von einer Invasion an den britischen Küsten. Die Zahl der Ankünfte ist nach Angaben der Berichte jedoch rückläufig. Die Auseinandersetzungen zeigen erneut, wie angespannt die Migrationsdebatte in Großbritannien ist.
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1: Am Nachmittag erleben wir im Radio NWW-Land spätsommerliches Wetter. Die Sonne scheint häufig, Wolken bleiben heute die Ausnahme. Es bleibt trocken und die Temperaturen erreichen rund 30 bis 31 Grad. Der Wind weht schwach und bringt kaum Abkühlung. Für Aktivitäten im Freien ist das ein freundlicher Tag, in der Sonne wird es aber heiß. Gegen Abend bleibt es weiter trocken und angenehm warm. In der Nacht nimmt die Bewölkung zu. Morgen folgt ein deutlicher Wetterwechsel mit Regen und Höchstwerten um 20 Grad. Am Donnerstag bleibt es meist bedeckt und noch etwas kühler. Zum Freitag lockert es zeitweise auf. Die Werte liegen dann bei etwa 19 bis 20 Grad.
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1: Der Bundestag berät heute erstmals über den Haushaltsentwurf für das Jahr 2027. Der Entwurf sieht Ausgaben von 555,4 Milliarden Euro vor. Das sind fast 6% mehr als im laufenden Jahr. Für neue Kredite sind 118,7 Milliarden Euro eingeplant. Zusammen mit den Sondervermögen für Infrastruktur, Klimaneutralität und Bundeswehr summieren sich die neuen Schulden nach dem Kabinettsbeschluss auf 203,7 Milliarden Euro. Nach einer dreitägigen Angriffspause hat Russland seine Luftangriffe auf die ukrainische Hauptstadtregion wieder aufgenommen. Die Pause hatte während des Besuchs ranghoher US-Vermittler in Kiew gegolten. Nach ukrainischen Behördenangaben kamen mindestens 2 Menschen ums Leben. In Kiew waren nach Luftalarm mehrere heftige Explosionen zu hören. Die Lage in der Hauptstadtregion bleibt angespannt. Russland hat die Schließung des deutschen Generalkonsulats in St. Petersburg angeordnet. Die Entscheidung verschärft die ohnehin schlechten Beziehungen zwischen Berlin und Moskau weiter. Zuvor waren in Russland bereits Goethe-Institute geschlossen worden. Das Generalkonsulat ist eine wichtige deutsche Vertretung in der zweitgrößten Stadt Russlands. Eine Reaktion der Bundesregierung auf die neue Anordnung steht noch aus. Die Europäische Union will ihre Zusammenarbeit mit Grönland ausbauen. Geplant sind zusätzliche 200 Millionen Euro, unter anderem für den Abbau kritischer Rohstoffe. EU-Kommissionspräsidentin Ursula von der Leyen setzt damit auch ein Zeichen gegen Drohungen aus Washington. Grönland gewinnt wegen seiner Rohstoffe und seiner Lage im Nordatlantik an strategischer Bedeutung. Die EU will ihre Bindung an die autonome Insel damit weiter festigen. Im südenglischen Portsmouth haben Demonstranten teils gewaltsam versucht, die Weiterreise von Flüchtlingen zu verhindern. Die Proteste richteten sich gegen die Aufnahme von Migranten. Einige Teilnehmer sprachen von einer Invasion an den britischen Küsten. Die Zahl der Ankünfte ist nach Angaben der Berichte jedoch rückläufig. Die Auseinandersetzungen zeigen erneut, wie angespannt die Migrationsdebatte in Großbritannien ist.
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1: Am Nachmittag erleben wir im Radio NWW-Land spätsommerliches Wetter. Die Sonne scheint häufig, Wolken bleiben heute die Ausnahme. Es bleibt trocken und die Temperaturen erreichen rund 30 bis 31 Grad. Der Wind weht schwach und bringt kaum Abkühlung. Für Aktivitäten im Freien ist das ein freundlicher Tag, in der Sonne wird es aber heiß. Gegen Abend bleibt es weiter trocken und angenehm warm. In der Nacht nimmt die Bewölkung zu. Morgen folgt ein deutlicher Wetterwechsel mit Regen und Höchstwerten um 20 Grad. Am Donnerstag bleibt es meist bedeckt und noch etwas kühler. Zum Freitag lockert es zeitweise auf. Die Werte liegen dann bei etwa 19 bis 20 Grad.
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1: Die Ermittlungen nach der Explosion am Augsburger Hauptbahnhof laufen weiter. In einer Passage gegenüber dem Bahnhof explodierte in der Nacht ein unbekannter Gegenstand. Zwei junge Erwachsene im Alter von 17 und 18 Jahren erlitten leichte Knalltraumata. Die Polizei war zeitweise mit rund 200 Einsatzkräften, Spürhunden und einem Sprengroboter im Einsatz. Die Ermittler prüfen auch einen möglichen Zusammenhang mit organisierter Kriminalität. Auf der B25 bei Nördlingen hat ein Überholmanöver zu einer Vollsperrung geführt. Bei dem Unfall musste ein Lastwagen geborgen werden. Die Sperrung dauerte am Morgen bis etwa 7 Uhr. Autofahrer mussten sich auf Behinderungen einstellen. Inzwischen ist die Strecke wieder befahrbar. Bahnreisende zwischen Augsburg und Landsberg müssen sich in den kommenden Monaten auf Einschränkungen einstellen. Die direkte Verbindung ist wegen Bauarbeiten zwischen Kaufering und Landsberg unterbrochen. Wer zwischen Augsburg und Landsberg unterwegs ist, muss in Kaufering umsteigen. Die Bauarbeiten laufen seit dem 17. August und sollen am 10. Dezember enden. Die Bayerische Regiobahn verweist für die geänderten Zeiten auf Sonderfahrpläne. Auf der Kreisstraße zwischen Vorheim und Kösingen ist ein 69-jähriger Radfahrer von einem Auto erfasst worden. Der Unfall passierte am Sonntag gegen 14 Uhr. Am Steuer saß eine 19-jährige Frau. Rettungskräfte kümmerten sich um den Radfahrer. Die Polizei hat den Unfall aufgenommen. In Tapfheim hat die Polizei einen 47-jährigen Autofahrer mit einem Alkoholwert von 1,1 Promille gestoppt. Die Kontrolle fand in der Nacht zum Montag statt. Der Mann durfte nicht weiterfahren. Ihn erwarten nun die weiteren Maßnahmen der Polizei. Alkohol am Steuer bleibt eine ernste Gefahr für alle Verkehrsteilnehmer.
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1: Der Bundestag berät heute erstmals über den Haushaltsentwurf für das Jahr 2027. Der Entwurf sieht Ausgaben von 555,4 Milliarden Euro vor. Das sind fast 6% mehr als im laufenden Jahr. Für neue Kredite sind 118,7 Milliarden Euro eingeplant. Zusammen mit den Sondervermögen für Infrastruktur, Klimaneutralität und Bundeswehr summieren sich die neuen Schulden nach dem Kabinettsbeschluss auf 203,7 Milliarden Euro. Nach einer dreitägigen Angriffspause hat Russland seine Luftangriffe auf die ukrainische Hauptstadtregion wieder aufgenommen. Die Pause hatte während des Besuchs ranghoher US-Vermittler in Kiew gegolten. Nach ukrainischen Behördenangaben kamen mindestens 2 Menschen ums Leben. In Kiew waren nach Luftalarm mehrere heftige Explosionen zu hören. Die Lage in der Hauptstadtregion bleibt angespannt. Russland hat die Schließung des deutschen Generalkonsulats in St. Petersburg angeordnet. Die Entscheidung verschärft die ohnehin schlechten Beziehungen zwischen Berlin und Moskau weiter. Zuvor waren in Russland bereits Goethe-Institute geschlossen worden. Das Generalkonsulat ist eine wichtige deutsche Vertretung in der zweitgrößten Stadt Russlands. Eine Reaktion der Bundesregierung auf die neue Anordnung steht noch aus. Die Europäische Union will ihre Zusammenarbeit mit Grönland ausbauen. Geplant sind zusätzliche 200 Millionen Euro, unter anderem für den Abbau kritischer Rohstoffe. EU-Kommissionspräsidentin Ursula von der Leyen setzt damit auch ein Zeichen gegen Drohungen aus Washington. Grönland gewinnt wegen seiner Rohstoffe und seiner Lage im Nordatlantik an strategischer Bedeutung. Die EU will ihre Bindung an die autonome Insel damit weiter festigen. Im südenglischen Portsmouth haben Demonstranten teils gewaltsam versucht, die Weiterreise von Flüchtlingen zu verhindern. Die Proteste richteten sich gegen die Aufnahme von Migranten. Einige Teilnehmer sprachen von einer Invasion an den britischen Küsten. Die Zahl der Ankünfte ist nach Angaben der Berichte jedoch rückläufig. Die Auseinandersetzungen zeigen erneut, wie angespannt die Migrationsdebatte in Großbritannien ist.
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1: Im Laufe des Nachmittags bleibt es im Radio NWW-Land sonnig und trocken. Die Temperaturen liegen bei rund 30 bis 31 Grad. Es fühlt sich spätsommerlich an, der Wind weht nur schwach. Erst zum Abend hin wird es langsam etwas angenehmer. Regen ist bis in die Nacht hinein nicht zu erwarten. Die Bewölkung nimmt dann zwar zu, es bleibt aber zunächst ruhig. Morgen sieht das Wetter ganz anders aus. Viele Wolken bringen Regen und die Temperaturen sinken auf etwa 20 bis 21 Grad. Am Donnerstag bleibt der Himmel meist bedeckt. Es wird mit 17 bis 19 Grad spürbar kühler. Am Freitag gibt es wieder einzelne Auflockerungen. Die große Wärme ist dann aber vorbei.
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1: Der Bundestag berät heute erstmals über den Haushaltsentwurf für das Jahr 2027. Der Entwurf sieht Ausgaben von 555,4 Milliarden Euro vor. Das sind fast 6% mehr als im laufenden Jahr. Für neue Kredite sind 118,7 Milliarden Euro eingeplant. Zusammen mit den Sondervermögen für Infrastruktur, Klimaneutralität und Bundeswehr summieren sich die neuen Schulden nach dem Kabinettsbeschluss auf 203,7 Milliarden Euro. Nach einer dreitägigen Angriffspause hat Russland seine Luftangriffe auf die ukrainische Hauptstadtregion wieder aufgenommen. Die Pause hatte während des Besuchs ranghoher US-Vermittler in Kiew gegolten. Nach ukrainischen Behördenangaben kamen mindestens 2 Menschen ums Leben. In Kiew waren nach Luftalarm mehrere heftige Explosionen zu hören. Die Lage in der Hauptstadtregion bleibt angespannt. Russland hat die Schließung des deutschen Generalkonsulats in St. Petersburg angeordnet. Die Entscheidung verschärft die ohnehin schlechten Beziehungen zwischen Berlin und Moskau weiter. Zuvor waren in Russland bereits Goethe-Institute geschlossen worden. Das Generalkonsulat ist eine wichtige deutsche Vertretung in der zweitgrößten Stadt Russlands. Eine Reaktion der Bundesregierung auf die neue Anordnung steht noch aus. Die Europäische Union will ihre Zusammenarbeit mit Grönland ausbauen. Geplant sind zusätzliche 200 Millionen Euro, unter anderem für den Abbau kritischer Rohstoffe. EU-Kommissionspräsidentin Ursula von der Leyen setzt damit auch ein Zeichen gegen Drohungen aus Washington. Grönland gewinnt wegen seiner Rohstoffe und seiner Lage im Nordatlantik an strategischer Bedeutung. Die EU will ihre Bindung an die autonome Insel damit weiter festigen. Im südenglischen Portsmouth haben Demonstranten teils gewaltsam versucht, die Weiterreise von Flüchtlingen zu verhindern. Die Proteste richteten sich gegen die Aufnahme von Migranten. Einige Teilnehmer sprachen von einer Invasion an den britischen Küsten. Die Zahl der Ankünfte ist nach Angaben der Berichte jedoch rückläufig. Die Auseinandersetzungen zeigen erneut, wie angespannt die Migrationsdebatte in Großbritannien ist.
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1: Im Laufe des Nachmittags bleibt es im Radio NWW-Land sonnig und trocken. Die Temperaturen liegen bei rund 30 bis 31 Grad. Es fühlt sich spätsommerlich an, der Wind weht nur schwach. Erst zum Abend hin wird es langsam etwas angenehmer. Regen ist bis in die Nacht hinein nicht zu erwarten. Die Bewölkung nimmt dann zwar zu, es bleibt aber zunächst ruhig. Morgen sieht das Wetter ganz anders aus. Viele Wolken bringen Regen und die Temperaturen sinken auf etwa 20 bis 21 Grad. Am Donnerstag bleibt der Himmel meist bedeckt. Es wird mit 17 bis 19 Grad spürbar kühler. Am Freitag gibt es wieder einzelne Auflockerungen. Die große Wärme ist dann aber vorbei.
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1: Der Bundestag berät heute erstmals über den Haushaltsentwurf für das Jahr 2027. Der Entwurf sieht Ausgaben von 555,4 Milliarden Euro vor. Das sind fast 6% mehr als im laufenden Jahr. Für neue Kredite sind 118,7 Milliarden Euro eingeplant. Zusammen mit den Sondervermögen für Infrastruktur, Klimaneutralität und Bundeswehr summieren sich die neuen Schulden nach dem Kabinettsbeschluss auf 203,7 Milliarden Euro. Nach einer dreitägigen Angriffspause hat Russland seine Luftangriffe auf die ukrainische Hauptstadtregion wieder aufgenommen. Die Pause hatte während des Besuchs ranghoher US-Vermittler in Kiew gegolten. Nach ukrainischen Behördenangaben kamen mindestens 2 Menschen ums Leben. In Kiew waren nach Luftalarm mehrere heftige Explosionen zu hören. Die Lage in der Hauptstadtregion bleibt angespannt. Russland hat die Schließung des deutschen Generalkonsulats in St. Petersburg angeordnet. Die Entscheidung verschärft die ohnehin schlechten Beziehungen zwischen Berlin und Moskau weiter. Zuvor waren in Russland bereits Goethe-Institute geschlossen worden. Das Generalkonsulat ist eine wichtige deutsche Vertretung in der zweitgrößten Stadt Russlands. Eine Reaktion der Bundesregierung auf die neue Anordnung steht noch aus. Die Europäische Union will ihre Zusammenarbeit mit Grönland ausbauen. Geplant sind zusätzliche 200 Millionen Euro, unter anderem für den Abbau kritischer Rohstoffe. EU-Kommissionspräsidentin Ursula von der Leyen setzt damit auch ein Zeichen gegen Drohungen aus Washington. Grönland gewinnt wegen seiner Rohstoffe und seiner Lage im Nordatlantik an strategischer Bedeutung. Die EU will ihre Bindung an die autonome Insel damit weiter festigen. Im südenglischen Portsmouth haben Demonstranten teils gewaltsam versucht, die Weiterreise von Flüchtlingen zu verhindern. Die Proteste richteten sich gegen die Aufnahme von Migranten. Einige Teilnehmer sprachen von einer Invasion an den britischen Küsten. Die Zahl der Ankünfte ist nach Angaben der Berichte jedoch rückläufig. Die Auseinandersetzungen zeigen erneut, wie angespannt die Migrationsdebatte in Großbritannien ist.
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1: Heute Abend bleibt es im Radio NWW-Land trocken und noch lange angenehm warm. Nach einem sonnigen Tag liegen die Temperaturen zunächst deutlich über der 20-Grad-Marke. Der Wind bleibt schwach. In der Nacht ziehen mehr Wolken auf, Regen fällt aber zunächst noch nicht. Morgen steht ein deutlicher Wetterwechsel an. Viele Wolken bringen im Tagesverlauf Regen. Die Höchstwerte erreichen nur noch rund 20 bis 21 Grad. Am Donnerstag bleibt es meist bedeckt und mit 17 bis 19 Grad kühl. In der Nacht zum Freitag wird es stellenweise recht frisch. Der Freitag bringt dann wieder zeitweise Sonne und Temperaturen um 19 bis 20 Grad.
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Ja, ja, es ist bereits wieder Dienstagabend. 2 Stunden lang sind wir jetzt zusammen unterwegs. Und ich freue mich, dass du da bist und deshalb gibt's für dich was. 3-mal raten, 1-mal richtig geraten, gell? Ein herzliches Hallo.

Peter Gabriel ist das Slade Jammer und das hat dann auch gleich einen musikalischen Einstieg gemacht. In die zwei Stunden, wo wir am heutigen Dienstagabend gemeinsam unterwegs sind. Ich freue mich natürlich, dass du bei mir bist. Ohne dich wäre es wirklich langweilig, gell? Das habe ich dir schon manchmal gesagt. Und ich sag's gerne noch einmal. So, es hat wieder ganz viel Musik im Topf für dich. Die möchte ich dir nicht vorenthalten. Die spielen wir in den nächsten zwei Stunden, klar. So viel wie möglich, dass da reinpasst, musikalisch meine ich natürlich. So, und dann ist das Motto Musik und Information. Ein Dankeschön geht an die Nachrichten und Wetterredaktion.

Lassen wir es gemütlich einschwingen mit Tree Dog Night. Schön, dass du da bist. Danke fürs Zuschalten. Nicht vergessen, in den nächsten beiden Stunden Ohren weit aufmachen.

0: Immer wieder schön die Klänge von Elton John. Den haben wir auch gespielt hier bei Radio NWW, deinem Lieblingsradio. Zuvor Musik von Phil Collins, auch den hast du natürlich gleich erkannt, gell? Und schöne Musik, ja, da gibt's noch ganz viele davon.
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0: So, wir reden heute in der ersten Stunde über künstliche Intelligenz im Haushalt.

0: Von Montag bis Freitag zwischen 18 und 20 Uhr bin ich für dich da. Und da heißt es Servus Feierabend. Da gibt's ganz viel tolle Musik und die Information wird groß geschrieben. Ich freue mich auf dich. Bis dann. Das kennst du natürlich, zur vollen Stunde gibt's Nachrichten und Wetter. Gut informiert in den heutigen Dienstagabend rein, jetzt Ohren weit aufmachen.
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0: Und du genießt mit Radio NWW, deinem Lieblingsradio, zusammen den heutigen Dienstagabend. 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
0: Dieser Mann bringt sie nämlich die traditionell gespielte Country Musik.

Ja, ja, das Motto bleibt sich gleich. Wir haben schöne Musik jetzt zum Beispiel mit ELO. Musik zum Zurücklehnen, einen heißen Kaffee genießen und den Feierabend einschwingen lassen. Schön, dass du da bist.

Das ist wieder einmal Musik für die Feierabenddusche. Kräfte zum laut mitsingen, ganz genau so meine ich das. Iguas habe ich gespielt. Ja, Bert hat mich gestern darauf angehauen und hat gesagt, morgen ist noch Dienstag. Das hat er gestern gesagt, gell? Morgen ist noch Dienstag, habe ich gesagt. Ja, wieso? Sagt, da kommt doch der Stefan. Morgen, am Dienstag. Ja, das ist für mich beruhigend. Auch Bert hat ein bisschen Mühe mit dem 14-Tages-Rhythmus, aber kommt tatsächlich der Stefan unter Straße. Ab 20 Uhr ist er für dich da, natürlich mit Querbeet. Musik von A bis Z gespielt und auch wenn sie nicht zusammenpasst. Stefan weiß, wie man das passend macht.

Auch wenn heute Dienstagabend ist, wir machen es trotzdem. Wir schauen über die Landesgrenze hinaus in die CA. Es geht ja manchmal so Situationen, da muss man ganz einfach abhauen. Und dann würde das heißen, auf und davon. Und die Geschichte, die kennt einer ganz gut. Und singt jetzt aber auch drüber, nämlich da ist die Pullover und Schmetterband, auf und davon.

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0: Das ist für mich heute noch so ein bisschen verwirrend. Einmal ist es Bolos Schmetterding, dann ist es Bolos Schmetterband und dann steht da ganz einfach Bolo Hofer, ich habe es noch nicht begriffen. Nein, definitiv nicht. Ich habe mir damals eine CD gekauft, die war dann aber auch angeschrieben mit Bolo Hofer und Schmetterband. Wann ist sie jetzt dabei, die Schmetterband? Und wann ist es nicht, weil irgendwie Mitmusiker sind ja sowieso da. Sind das die gleichen Jungs? Das sind Fragen, die stelle ich mir bis heute und bekomme wahrscheinlich keine Antwort drauf. Kenne ich mich doch zu wenig gut aus, gell? Auch wenn ich Schweizer bin. Ja, ja, so kann das gehen. So, jetzt zurück in deine Heimat. Wir sagen dir, was in deiner Region los ist.
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2: Die Ermittlungen nach der Explosion am Augsburger Hauptbahnhof laufen weiter. In einer Passage gegenüber dem Bahnhof explodierte in der Nacht ein unbekannter Gegenstand. Zwei junge Erwachsene im Alter von 17 und 18 Jahren erlitten leichte Knalltraumata. Die Polizei war zeitweise mit rund 200 Einsatzkräften, Spürhunden und einem Sprengroboter im Einsatz. Die Ermittler prüfen auch einen möglichen Zusammenhang mit organisierter Kriminalität. Auf der B25 bei Nördlingen hat ein Überholmanöver zu einer Vollsperrung geführt. Bei dem Unfall musste ein Lastwagen geborgen werden. Die Sperrung dauerte am Morgen bis etwa 7 Uhr. Autofahrer mussten sich auf Behinderungen einstellen. Inzwischen ist die Strecke wieder befahrbar. Bahnreisende zwischen Augsburg und Landsberg müssen sich in den kommenden Monaten auf Einschränkungen einstellen. Die direkte Verbindung ist wegen Bauarbeiten zwischen Kaufering und Landsberg unterbrochen. Wer zwischen Augsburg und Landsberg unterwegs ist, muss in Kaufering umsteigen. Die Bauarbeiten laufen seit dem 17. August und sollen am 10. Dezember enden. Die Bayerische Regiobahn verweist für die geänderten Zeiten auf Sonderfahrpläne. Auf der Kreisstraße zwischen Vorheim und Kösingen ist ein 69-jähriger Radfahrer von einem Auto erfasst worden. Der Unfall passierte am Sonntag gegen 14 Uhr. Am Steuer saß eine 19-jährige Frau. Rettungskräfte kümmerten sich um den Radfahrer. Die Polizei hat den Unfall aufgenommen. In Tapfheim hat die Polizei einen 47-jährigen Autofahrer mit einem Alkoholwert von 1,1 Promille gestoppt. Die Kontrolle fand in der Nacht zum Montag statt. Der Mann durfte nicht weiterfahren. Ihn erwarten nun die weiteren Maßnahmen der Polizei. Alkohol am Steuer bleibt eine ernste Gefahr für alle Verkehrsteilnehmer.
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0: Du kennst das, wir haben wieder einmal unser großes, schweres Ohr aufgestellt. Das Wort vor deine Haustür, so damit wir dir erzählen können, was in deiner Region los ist. Es ist Dienstagabend, ein ganz normaler Abend für mich, aber mein Musikcoach, mein persönlicher Musikcoach, der hält die Ohren immer weit auf, um mir dann zu sagen, was ich alles nicht hätte spielen dürfen.

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0: Wow, einfach schön und passt zum Feierabend, passt natürlich zum heutigen Dienstagabend. Tremolos habe ich gespielt, ja, ganz genau. Ja, es gibt viele Menschen, die haben so gewisse Jahreszeiten wahnsinnig gern. Bei mir ist das der Frühling und der Herbst, die Jahreszeiten, die liebe ich wahnsinnig. Und dann gibt's Menschen, die scheuen sich vor dem Frühlingsputz zum Beispiel, haben überhaupt den Haushalt nicht so wahnsinnig gern. Aber vielleicht gibt's ja da bald Hilfen. Medien, du bist dran.
1: Für die meisten von uns ist das Frühjahr die schönste Zeit des Jahres, verbunden mit vielen Glücksgefühlen. Für den Frühjahrsputz gilt das eher nicht. Fenster putzen, Bettwäsche auswechseln, ausmisten und mal so richtig aufwischen.

0: Saros Z70 ist der weltweit erste seiner Art mit einem 5-Achsen-intelligenten Roboterarm. Und er kann jetzt Gegenstände wie zum Beispiel Hausschuh, zusammengeknülltes Papier oder Socken aufheben und wegräumen. Und der Clou dabei ist, sie sagen vorher, wohin diese Dinge geräumt werden sollen. Die Socken kommen in die Küche, zur Waschmaschine, Papierknäuel gehen in den Mülleimer und die Schuhe vorne an die Türe.
1: So Kai Zandke von Roborock. Das alles funktioniert dank künstlicher Intelligenz und modernster Erkennungstechnologie.
0: Wir können jetzt Objekte klassifizieren. Unterschiedlichste Tischformen, alles ein Objekttyp. Unterschiedliche Stuhlformen, alles ein Objekttyp und so weiter. Und bis zu 108 Typen erkennt das Gerät durch die künstliche Intelligenz und kann dann erkennen, das muss ich umfahren. Da kann ich durchfahren, ich kann da drauf fahren, was auch immer. Und der Nutzer kann jetzt nochmal 50 weitere persönliche Objekte hinzulernen und dann sagen, siehst du das Objekt, bringst du es weg.
1: Eine echte Hilfe also beim Frühjahrsputz. Richtig abgefahren wird es aber, wenn sich in Zukunft unterschiedliche Geräte noch besser untereinander vernetzen können.
0: Der Roborock fährt rum, erkennt eine Socke und weiß, aha, da hinten ist die Waschmaschine, bringe ich direkt zur Waschmaschine, dann erst soll der Waschvorgang funktionieren. Ein anderes Beispiel ist, er weiß, du, ich bin jetzt rumgefahren, habe gesehen, da ist niemand mehr, wir können es Party machen. Und dann fängt zum Beispiel der Backofen an, seine Selbstreinigungsfunktion zu starten. Oder die Klimaanlage fährt wieder langsam runter, beziehungsweise der Heizkörper fährt runter, weil jetzt keiner zu Hause ist. Da gibt es also noch eine sehr, sehr, sehr große Menge an neuen Technologien, auf die wir uns freuen können.
2: Vielleicht dauert es ja nicht mehr lange und wir können das Thema Frühjahrsputz ganz an die KI und Roboter abgeben. Jetzt gibt es erstmal den weltweit ersten Saugroboter, der eigenständig Hindernisse bis 300 Gramm aus dem Weg räumt und sie auch noch an den richtigen Platz räumen kann. Ein echt smarter Haushaltshelfer also.
3: Würde ich so behaupten, gell? Vielleicht brauche ich den dann auch mal. Manchmal geht das bei mir so. Da hat die Woche gerade angefangen. Ich meine, wir haben jetzt Dienstagabend, aber ich habe das Gefühl, ich brauche dringendst Wochenende. Jawohl, genau. Aber das habe ich jetzt nicht und deshalb freue ich mich, dass die Zeit schon wieder fortgeschritten ist. Und dass du jetzt eventuell gerade beim Abendbrot bist und ich darf dir guten Appetit wünschen. Das kommt von Herzen. Und dann gibt es die Zahlreisen, die sind jetzt mit dem Auto unterwegs. Fahr vorsichtig, wenn du nach Hause fährst und komm gut ans Ziel. Natürlich komm gut nach Hause, gell? Ah ja, und dann haben wir noch die sind jetzt beim Arbeiten.

Weil du jetzt beim Arbeiten bist, möchte ich natürlich noch einmal bitte, weil du jetzt beim Arbeiten bist, möchte ich dich natürlich gerne begleiten. Das mache ich jetzt mit 3 Days Whiskey. Hab einen schönen Feierabend, respektive eine schöne Arbeitszeit.

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1: Der Bundestag berät heute erstmals über den Haushaltsentwurf für das Jahr 2027. Der Entwurf sieht Ausgaben von 555,4 Milliarden Euro vor. Das sind fast 6% mehr als im laufenden Jahr. Für neue Kredite sind 118,7 Milliarden Euro eingeplant. Zusammen mit den Sondervermögen für Infrastruktur, Klimaneutralität und Bundeswehr summieren sich die neuen Schulden nach dem Kabinettsbeschluss auf 203,7 Milliarden Euro. Nach einer dreitägigen Angriffspause hat Russland seine Luftangriffe auf die ukrainische Hauptstadtregion wieder aufgenommen. Die Pause hatte während des Besuchs ranghoher US-Vermittler in Kiew gegolten. Nach ukrainischen Behördenangaben kamen mindestens 2 Menschen ums Leben. In Kiew waren nach Luftalarm mehrere heftige Explosionen zu hören. Die Lage in der Hauptstadtregion bleibt angespannt. Russland hat die Schließung des deutschen Generalkonsulats in St. Petersburg angeordnet. Die Entscheidung verschärft die ohnehin schlechten Beziehungen zwischen Berlin und Moskau weiter. Zuvor waren in Russland bereits Goethe-Institute geschlossen worden. Das Generalkonsulat ist eine wichtige deutsche Vertretung in der zweitgrößten Stadt Russlands. Eine Reaktion der Bundesregierung auf die neue Anordnung steht noch aus. Die Europäische Union will ihre Zusammenarbeit mit Grönland ausbauen. Geplant sind zusätzliche 200 Millionen Euro, unter anderem für den Abbau kritischer Rohstoffe. EU-Kommissionspräsidentin Ursula von der Leyen setzt damit auch ein Zeichen gegen Drohungen aus Washington. Grönland gewinnt wegen seiner Rohstoffe und seiner Lage im Nordatlantik an strategischer Bedeutung. Die EU will ihre Bindung an die autonome Insel damit weiter festigen. Im südenglischen Portsmouth haben Demonstranten teils gewaltsam versucht, die Weiterreise von Flüchtlingen zu verhindern. Die Proteste richteten sich gegen die Aufnahme von Migranten. Einige Teilnehmer sprachen von einer Invasion an den britischen Küsten. Die Zahl der Ankünfte ist nach Angaben der Berichte jedoch rückläufig. Die Auseinandersetzungen zeigen erneut, wie angespannt die Migrationsdebatte in Großbritannien ist.
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1: Im Laufe des Nachmittags bleibt es im Radio NWW-Land sonnig und trocken. Die Temperaturen liegen bei rund 30 bis 31 Grad. Es fühlt sich spätsommerlich an, der Wind weht nur schwach. Erst zum Abend hin wird es langsam etwas angenehmer. Regen ist bis in die Nacht hinein nicht zu erwarten. Die Bewölkung nimmt dann zwar zu, es bleibt aber zunächst ruhig. Morgen sieht das Wetter ganz anders aus. Viele Wolken bringen Regen und die Temperaturen sinken auf etwa 20 bis 21 Grad. Am Donnerstag bleibt der Himmel meist bedeckt. Es wird mit 17 bis 19 Grad spürbar kühler. Am Freitag gibt es wieder einzelne Auflockerungen. Die große Wärme ist dann aber vorbei.
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So habe ich diese Band noch nie gehört, muss ich dir sagen. Rainbows haben einen musikalischen Einstieg gemacht. Sonst ja so ein bisschen eher härtere Musik, eher ein bisschen metallische Sachen, die sie auf Lager haben, aber die können auch so. Ja, ich freue mich, dass du auch in der zweiten Stunde bei mir bist. Der Musiktopf ist noch kräftig gefüllt, das dürfte gut reichen, dich noch zu überraschen mit dem und jenem. Und dann haben wir natürlich das Motto, gell? Musik und Information ist auch in der zweiten Stunde angesagt. Und ein Dankeschön geht an die Nachrichten- und Wetterredaktion.

0: Zwei Frauen haben das Gleiche getan. Sie haben geholfen, den schwedischen Pop zu kultivieren. Das sind Agneta Felskag, die habe ich zuerst gespielt, und jetzt Musik von Frida.
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0: In der ersten Stunde haben wir über den Haushalt gesprochen, und es ging natürlich im Zusammenhang mit künstlicher Intelligenz. Die kommt noch einmal vor, allerdings in einem ganz anderen Zusammenhang. Du erfährst mehr dazu.

0: Von Montag bis Freitag zwischen 18 und 20 Uhr bin ich für dich da. Und da heißt es Servus Feierabend. Da gibt's ganz viel tolle Musik und die Information wird groß geschrieben. Ich freue mich auf dich. Bis dann. Das kennst du natürlich zur vollen Stunde, auch in der zweiten Stunde ist es so, ja. Gibt's Nachrichten und Wetter gut informiert in diesen heutigen Dienstagabend rein. Noch einmal bitte Ohren weit aufmachen.
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0: Heute ist Dienstagabend, gell? Ja, und morgen ist bereits wieder Mitte der Woche. Es geht einfach unglaublich schnell. Und morgen kommt der Mann, der zwei Lizenzen besitzt, respektive ein Schlüssel und eine Lizenz dazu.
2: Ein ganz großes Hallo und herzlich willkommen hier bei Radio NWW. Mein Name ist Bert Schnieferer. Und ich präsentiere euch immer mittwochs von 20 bis 22 Uhr den Rock Saloon. Hier gibt's Rock vom Feinsten. Ich freue mich auf euch.
0: Ja, das ist der Mann mit dem goldenen schweren Schlüssel. Schließt er jeden Mittwochabend nach Nachricht und Wetter den Rock Saloon auf. Und er hat die Lizenz zum Metal spielen.

spielen ab und an, ja. Heute ist es auch wieder so weit, nämlich Musik von J.J. Cale. Und ich habe dir mal erzählt, der Mann ist ja Multiinstrumentalist und arbeitet hauptsächlich im Studio. Hat Live-Auftritt gemacht und zwar mit Eric Clapton zusammen. Und es gibt Musik, die ist auch im Studio produziert worden. Hier ist J.J. Cale zusammen mit Eric Clapton.

spiele ihn wahnsinnig gerne, muss ich sagen, der Mann. Ja, ich bin in den Plattenladen gerannt. Damals haben wir eine Platte gekauft, dass ich den gehört habe. Ich muss es einfach haben. Das ist natürlich Lou Reed, aber ich möchte nicht wissen, und das muss ich dir ganz ehrlich sagen, ich möchte nicht wissen, in welchem Zustand dieser Mann gewesen ist, als er diesen Song aufgezeichnet hat im Studio. Aber lassen wir das Thema und kommen zu einem ganz anderen.

Du weißt es ab und dann mal wird's laut und lang bei uns ziemlich regelmäßig. Ist natürlich auch am heutigen Dienstag so. Ich finde die Formation einfach unglaublich. Ich finde, sie machen wahnsinnig tolle Musik und sind natürlich auch in der Rockmusik zu Hause. Hier sind Fogart und das Ding heißt Boogie Motel.

0: Ist das cool oder ist das cool? Von Garten Boogie Model gespielt hier bei Radio NW. Servus Feierabend, bis 20 Uhr sind wir noch gemeinsam unterwegs. Ihr habt ja das in der Übersicht bereits verraten. Wir reden noch einmal über künstliche Intelligenz. In der ersten Stunde ging es um den Haushalt, das wäre ja positiv. Aber sie wird eben auch anders genutzt, die künstliche Intelligenz, Made in.
1: Phishing-Angriffe mit gefälschten E-Mails, um uns sensible Daten wie Passwörter, Bankverbindungen und Kreditkartennummern zu stehlen, nehmen stark zu. Und dank künstlicher Intelligenz, kurz KI, werden die unbekannten Angreifer auch immer erfolgreicher. Mario Hartwig hat sich mal schlau gemacht, warum das so ist und wie sich jeder von uns, egal ob zu Hause oder bei der Arbeit, davor schützen kann.
2: KI-generierte Phishing-Mails orientieren sich längst am Schreibstil realer Personen und wirken inzwischen so täuschend echt, dass immer mehr Menschen auf sie reinfallen.
3: Früher hatte man da Grammatik, Rechtschreibfehler, komische E-Mail-Adressen oder ganz unpersönliche Anreden. Inzwischen sind sie so professionell gemacht, dass man es im Berufsalltag und im privaten Umfeld nicht mehr unterscheiden kann.
2: So die IT-Sicherheitsexpertin Dr. Yvonne Bernhardt von Hornet Security bei Proofpoint. Außerdem vereinfacht KI das Leben der Cyberkriminellen, weil die Aufgaben für sie übernimmt.
3: Die früher richtig viel Zeit gekostet haben, also zum Beispiel das Recherchieren von Zielpersonen, sogenannte Open Source Intelligence, das Verfassen von überzeugenden E-Mails sowie das dynamische Anpassen von Chartcode an die Sicherheitssysteme, die die angegriffenen Personen haben. All das liegt gerade voll im Trend und wird sogar noch zunehmen.
2: Zurzeit sind übrigens besonders viele gefälschte E-Mails unterwegs, die eine angebliche Sprachnachricht oder ein Deepfake-Video aus dem Freundeskreis, vom Chef oder von Geschäftspartnern ankündigen.
3: Dafür klickt der Empfänger dann einen Link an, gibt sein Passwort ein, manchmal noch einen zweiten Faktor und schon haben die Betrüger sofort Zugriff auf seinen Rechner und kommen von da aus schnell und einfach an weitere sensible Daten ran.
2: Das lässt sich aber verhindern, wenn man erstmal beim Absender nachfragt, ob der die E-Mail überhaupt geschickt hat. Auch ein gutes Antivirenprogramm hilft. Und natürlich, dass man sich selbst immer auf dem Laufenden hält.
3: Es gibt spezielle Security Awareness Trainings, wo Benutzer sensibilisiert werden. Die bekommen dann Phishing-Simulationen, kriegen kleine E-Trainings und werden dadurch natürlich sensibilisiert. Einerseits für den Berufsalltag, aber sie können dieses Wissen natürlich auch privat nutzen. Und Hornet Security bei Proofpoint hilft da natürlich gerne als weltweit anerkannter Partner weiter.
1: Mehr Infos zum Thema und allen anderen KI-generierten Betrugsmaschen findet man online. Und ich empfehle den Kanal Call Center Fun auf YouTube. Da geht es allerdings um Telefonbetrug. Sehr amüsant und vor allem sehr aufschlussreich. Und dann gibt es auch noch andere Kanäle, die sich auch mit Betrugsmails und Telefonbetrug beschäftigen.
0: Das alles ist Radio NW Servus Feierabend, bis 20 Uhr gemeinsam unterwegs. Bei uns bekommst du immer alle wichtigen Informationen zum richtigen Zeitpunkt.
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0: Ich freue mich richtig, damit wir noch ein bisschen Zeit haben, Und diese Zeit, die möchte ich sinnvoll nutzen, denn mein persönlicher Musikcoach, der schaut immer, dass der Weber nicht großes Blabla macht, sondern Musik, mach jetzt endlich Musik, bitte.

Crazy das. Musik zum Genießen, zum Zurücklehnen. Ganz einfach den Dienstagabend so richtig einschwingen lassen. Mit allem, was dazugehört, egal ob du Feierabend hast, bei der Arbeit bist, im Auto unterwegs bist oder wo du uns sonst empfängst, gell? Es ist ja schon wieder angesagt, nämlich der Endspurt, ja, ja. Und ich freue mich, dass du den Weg zu uns gefunden hast. Ich gebe dir noch ein bisschen Musik auf den Weg, soweit es noch Platz hat bei uns. Zum Beispiel mit Grand Funk Railroad. Ganz laut aufdrehen und Ohren weit aufmachen. Gilt immer noch.

Das sind schöne Klänge von Nazareth hier bei Radio NW. Servus, Feierabend ist bereits wieder. Ist bereits wieder am Ende angelangt, die heutige Ausgabe. Aber es geht ja dann, ach, das sage ich dir später. Hey, was ist denn da los? Hallo, was soll das? Was macht ihr alle da? Wir wollen Stefan. Ist ja gut. Er kommt ja gleich, Stefan Unterstraßer. Nach 20 Uhr Nachrichten und Wetter ist er da mit seiner Sendung Querbeet Musik von A bis Z. Hat natürlich auch immer, und das macht er gut, Plattenwünsche für dir parat.

Servus Feierabend, das gibt's morgen Abend wieder. Am Mittwoch bin ich wieder für dich da zwischen 18 und 20 Uhr. Und jetzt kann ich Kaffee-Rabig machen, gell? Ich wünsche dir einen schönen Ciao, mach's gut.

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1: Der Bundestag berät heute erstmals über den Haushaltsentwurf für das Jahr 2027. Der Entwurf sieht Ausgaben von 555,4 Milliarden Euro vor. Das sind fast 6% mehr als im laufenden Jahr. Für neue Kredite sind 118,7 Milliarden Euro eingeplant. Zusammen mit den Sondervermögen für Infrastruktur, Klimaneutralität und Bundeswehr summieren sich die neuen Schulden nach dem Kabinettsbeschluss auf 203,7 Milliarden Euro. Nach einer dreitägigen Angriffspause hat Russland seine Luftangriffe auf die ukrainische Hauptstadtregion wieder aufgenommen. Die Pause hatte während des Besuchs ranghoher US-Vermittler in Kiew gegolten. Nach ukrainischen Behördenangaben kamen mindestens 2 Menschen ums Leben. In Kiew waren nach Luftalarm mehrere heftige Explosionen zu hören. Die Lage in der Hauptstadtregion bleibt angespannt. Russland hat die Schließung des deutschen Generalkonsulats in St. Petersburg angeordnet. Die Entscheidung verschärft die ohnehin schlechten Beziehungen zwischen Berlin und Moskau weiter. Zuvor waren in Russland bereits Goethe-Institute geschlossen worden. Das Generalkonsulat ist eine wichtige deutsche Vertretung in der zweitgrößten Stadt Russlands. Eine Reaktion der Bundesregierung auf die neue Anordnung steht noch aus. Die Europäische Union will ihre Zusammenarbeit mit Grönland ausbauen. Geplant sind zusätzliche 200 Millionen Euro, unter anderem für den Abbau kritischer Rohstoffe. EU-Kommissionspräsidentin Ursula von der Leyen setzt damit auch ein Zeichen gegen Drohungen aus Washington. Grönland gewinnt wegen seiner Rohstoffe und seiner Lage im Nordatlantik an strategischer Bedeutung. Die EU will ihre Bindung an die autonome Insel damit weiter festigen. Im südenglischen Portsmouth haben Demonstranten teils gewaltsam versucht, die Weiterreise von Flüchtlingen zu verhindern. Die Proteste richteten sich gegen die Aufnahme von Migranten. Einige Teilnehmer sprachen von einer Invasion an den britischen Küsten. Die Zahl der Ankünfte ist nach Angaben der Berichte jedoch rückläufig. Die Auseinandersetzungen zeigen erneut, wie angespannt die Migrationsdebatte in Großbritannien ist.
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1: Heute Abend bleibt es im Radio NWW-Land trocken und noch lange angenehm warm. Nach einem sonnigen Tag liegen die Temperaturen zunächst deutlich über der 20-Grad-Marke. Der Wind bleibt schwach. In der Nacht ziehen mehr Wolken auf, Regen fällt aber zunächst noch nicht. Morgen steht ein deutlicher Wetterwechsel an. Viele Wolken bringen im Tagesverlauf Regen. Die Höchstwerte erreichen nur noch rund 20 bis 21 Grad. Am Donnerstag bleibt es meist bedeckt und mit 17 bis 19 Grad kühl. In der Nacht zum Freitag wird es stellenweise recht frisch. Der Freitag bringt dann wieder zeitweise Sonne und Temperaturen um 19 bis 20 Grad.
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Ja, schönen guten Abend heute am 8.9.2026. Heute mal wieder ein normales Querbeet, nachdem wir jetzt zwei Sendungen lang Spezial gemacht haben mit der legendären Sendung vom Schwarzenstein, die Erinnerungssendung an Radio Bavaria International. Dann natürlich auch das Interview und alles, was dazugehört. Heute gibt es wieder Querbeet. Und wenn ihr Musikwünsche habt, dann schickt mir eine Mail an studio@radio-nww.de. studio@radio-nww.de. Das ist der heiße Draht für eure Musikwünsche. Ja, Dankeschön an Jörg für Servus Feierabend und an die Nachrichten und Wetterreaktion für die neuesten Infos und das neueste Update. Ja, ich würde sagen, wir starten gleich mit zwei Musikwünschen, die noch übrig sind von der letzten Sendung. Die führen uns in die 80er. Und ich muss die jetzt gleich spielen, weil die Tina gesagt hat, da bin ich gerade im Auto unterwegs und kann laut Radio NWW hören. Und da machen wir das natürlich gerne. Prince gibt's mit Purple Rain in der schönen langen Albumversion. Und den Anfang machen U2 aus dem Album Joshua Tree. Natürlich mit With or Without You. Viel Spaß die nächsten zwei Stunden hier bei Radio NWW. Am Mikrofon der Stefan.

0: In voller Länge ausgespielt. Das gibt's nur bei Radio NW. Prince war das aus dem Jahr 84 mit Purple Rain. Ja, ein Künstler, der auch nicht mehr unter uns weilt, aber uns wunderschöne Erinnerungen hinterlassen hat. Und weiter geht's mit dem nächsten Musikwunsch hier bei Radio NWW.
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2: Hallo zusammen, hier ist die Andi aus Friedberg. Ich wünsche mir heute den Titel A Crazy Shot in the Dark von The Fizz.

0: A Crazy Shot in the Dark. Das war Musik von The Fizz und das war der Musikwunsch für die Andi aus Friedberg. Und wenn ihr Künstler kennt, die vielleicht gerne ein bisschen bekannter werden wollen, dann könnt ihr es über uns werden. Schickt uns eine Mail an studio@radio-nw.de. Wenn ihr irgendwelche Bands kennt oder Bekannte habt, die selber Musik machen. Und wir schauen, was wir tun können. Zum Beispiel jetzt.
1: Grüß euch, ich bin der Stefan von der Band Der Alte Schlag aus Landshut. Wir spielen bayerischen Rock und wünschen euch viel Freude mit unserer Musik auf Radio NWW.
2: Alois Hingerl, Dienstmann Nummer 172 am Münchner Hauptbahnhof, erledigte einen Auftrag mit solcher Hast, dass er vom Schlag getroffen zu Boden sank und starb.

0: Luciana.
1: Jawohl, es waren die Jungs vom alten Schlag und Alois. So, weiter geht's zum nächsten Musikwunsch. Die Traudel wünscht sich Kansas und Dust in the Wind. Die ist gerade mit Friedi bei der Moni beim Essen in Bichl und grüßt alle vom Schützenverein Grabenfleck. Wir gehen zurück ins Jahr 1977.

Ja, rausgekommen. Nein, andersrum. Aufgenommen wird der Titel 1977 und rausgekommen, also veröffentlicht wurde dann 1978 auf dem Album Point of No Return. Und wir bleiben bei Musikwünschen, kommen zur Moni nach Bichl. Die schreibt: Hatti und ich sitzen mit Freddy und Raudl beim Essen und hören die berüchtigte Stefan-Wunsch-Party. Schön. Dann darf ich sagen, gibt es jetzt für dich deinen Musikwunsch? George Dazin oder Dazin, wie man es ausspricht, und Champs-Élysées aus dem Jahr 69. Und wenn ihr gerade beim Essen seid, dann gehört ihr zum Gaumenschmaus der Waschelschmeichler.

Ja, das war Musik aus dem Jahr 69 und ich würde sagen, wir bleiben im Jahr 69. Kommen zu einer Band, die ihr alle kennt, die Band Genesis. Riesenerfolge gefeiert mit Schlagzeuger und Sänger Phil Collins und wir gehen in die Anfangszeiten von Genesis. Aus dem Jahr 69, da sang noch nicht Phil Collins, da sang noch Peter Gabriel und hier sind sie aus ihrem Erstlingsalbum Genesis to Revelation mit That's Me.

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1: Hallo Stefan, hallo liebes Radio NBW-Team und liebe Hörer, hier ist der Karl-Heinz aus München. Ich bin seit 1. September in Rente und wünsche mir deswegen, habe mir gedacht, das würde ganz gut passen, weil meine Rente jetzt im September angefangen hat, von Tony Christie das Lied Sweet September. Vielen herzlichen Dank, eine wunderschöne Sendung. Servus miteinander.

Musik aus dem Jahr 1979 war das. Tony Christie und Sweet September, gewünscht für den Karl-Heinz. Und weiter geht's mit dem Musikwunsch von meiner Mama. Die hätte gerne Phil Collins und Another Day in Paradise.

klasse Titel von Phil Collins, Another Day in Paradise. Und wir gehen zurück ins Jahr 1974, da hat die Band The Sweet eine Deutschland-Tournee gehabt und im Vorprogramm spielte eine Band, die damals noch keiner wirklich kannte und die später absolute Weltgeschichte schreiben sollte. Damals nannten sie sich The Hunters und wie sie jetzt heißen, hört ihr wahrscheinlich gleich nach den ersten Klängen. Wir gehen zurück ins Jahr 74.

Ja, habt natürlich alle erkannt. Die Scorpions waren das mit Fuchs geh voran. Damals im Vorprogramm von The Sweet haben sie sich noch The Hunters genannt. Und wir bleiben in den 70ern und kommen hier zur Musik von Bachmann Turner Overdrive. Hier sind sie mit Hey You. Wenn ihr habt, dann einfach eine Mail an Stu.

Mr. Blow war das, so ein Grooving with Mr. Blow aus dem Jahr 71, glaube ich. Und wir bleiben bei Instrumentals und kommen zum Musikwunsch für die Traudel, die hätte gerne die Allman Brothers mit Jessica.

Ja, klasse Titel aus dem Jahr 76, glaube ich, waren das. Die Allman Brothers mit Jessica. Und wenn ihr auf Rockmusik steht, dann gibt es morgen Abend ab 20 Uhr nach Servus Feierabend den Rock Saloon. Wenn ihr auf Country Music steht, gibt es am Donnerstag Country Music mit Tex Warner. Und am Freitag gibt es Prog Rock, wenn ihr auf Progressive Rock steht. So muss man sagen. Also jeden Tag ist hier bei uns was los. Am Samstag die Samstagsparty und wir hören uns eben alle 14 Tage hier bei Querbeet. So, in wenigen Tagen steigt in München wieder das Event des Jahres, Oktoberfest heißt das. Die Wiesn. Und manchmal haben sie dann noch richtiges, schönes Spätsommerwetter. Haben aber schon erlebt, dass es ganz schlecht war. Und da gibt es Leute, die gehen da wirklich jeden Tag hin. Und wenn die natürlich die Möglichkeit hätten, nicht heimzufahren, sondern dort zu bleiben, dann bräuchten sie ein Bett im Bierzelt.

Die zwangsversteigerten Doppelhaushälften besangen ein Bett im Bierzelt. Und ich würde sagen, wir bleiben ein bisschen bei Deutschrock, kommen zu den Broilers. Da war ich schon ein paar Mal auf dem Konzert und habe den Sänger persönlich kennengelernt. Hier sind sie mit Meine Sache.

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1: Die Local Bastards waren das aus Frankfurt und der Titel Local Bastards. Und gerade schreibt der Ewald noch, ich sitze auf dem Balkon und höre Radio NWW und wenn ich deine tolle Musik höre, dann denke ich mir, man müsste nochmal 30 sein. Falls du den Titel hast, würde ich ihn gern hören. Natürlich, hier sind für dich Schweinerock. Man müsste nochmal 30 sein.
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Ja, so ist es, gell. Man müsste nochmal 30 sein. Schweinedoch waren das. Und weiter geht's mit einem Musikwunsch, nochmal für den Ewald, und zwar ein Instrumentaltitel. The Abdul Hassan Orchester wurde gewünscht mit Arabian Affair. Wir gehen zurück in die 70er.

Ja, und zwar das Abdul Hassan Orchester aus dem Jahr 1978, genau. Und ja, wir gehen in die 80er mit Combo Colossale. Die kennt ihr. Puppen weinen nicht war ein bekannter Titel. Oder Drinnen tanzen sie Samba. Und die haben auch Coverversionen aufgenommen. Zum Beispiel ein Cover von My Oh My von Slade. Hier sind sie, Combo Colossale mit Eis und Feuer.

City war das mit Am Fenster, mit der schönen langen 10-Minuten-Version, gewünscht von der Moni aus Bichl. Und wir bleiben ein bisschen in der DDR, weil der Ewald schreibt gerade, wenn du schon City spielst, dann möchte ich jetzt die Mokka-Milch-Eisbar hören. Die kannst du haben.

Ja, das war Musik aus dem Jahr 74, Tom Pace und Maybe. Ja, es sind schon wieder so viele Musikwünsche da, dass die Zeit nicht ausreicht. Da müssen wir dann in die nächste Sendung gehen. Ich kann heute auch nicht überziehen, ich muss pünktlich weg, leider. Insofern bleibt noch ein bisschen was übrig für nächstes Mal. So, weiter geht's jetzt mit einer Band, die relativ unbekannt ist. Ich habe die kennengelernt, wie ich in Heidelberg war. Da habe ich immer AFN gehört. Und da wurde die gespielt und bei uns kannte sie ja nicht keiner. Die Nixons, hier sind sie, aus dem Jahr 96 mit Sister.

Ina Gada Davida war das von Iron Butterfly. Der Musikwunsch für den Freddy, der momentan bei der Moni in Bichl ist und da die Sendung Querbeet gehört hat. Ja, das war's schon wieder. 2 Stunden Querbeet sind vorbei. Ich hoffe, es hat euch ein bisschen Spaß gemacht. Leider konnte ich nicht alle Wünsche erfüllen, die ich erfüllen wollte. Aber das ist halt so, wenn so viel hier ankommt. Bei der Gelegenheit vielleicht noch ein kurzer Tipp. Es gibt immer noch Leute, die haben eine alte E-Mail-Adresse im Verteiler und schicken da die Wünsche hin. Könnt ihr tun, aber die Wahrscheinlichkeit ist auch groß, dass die Wünsche nicht erfüllt werden, weil ich nicht immer reinschaue. Also bitte schickt sie an studio@radio-nww.de und nicht an die alte Gmail-Adresse. Die ist ja noch aktiv, bleibt auch aktiv. Bleibt auch aktiv, jetzt bin ich von der Taste gerutscht hier. Und einfach auch am besten an die Studio-Ad schicken. Wenn ihr die Playlist der heutigen Sendung haben wollt, dann schickt eine Mail an waschelschmeichler@radio-nww.de. waschelschmeichler@radio-nww.de. Ihr wisst ja, was für die Preisen der Ohrenschmaus. Das ist für uns Bayern der Waschelschmeichler. Ja, wie gesagt, bleibt noch dran bei uns. Morgen gibt's Servus Feierabend und danach den Rocksalon. Am Donnerstag gibt's auch Servus Feierabend. Ab 18 Uhr, ab 20 Uhr gibt's Country Spezial mit Tex Warner. Und am Freitag, sind wir erst Freitag, gibt's Prog Rock. Auch super toll zum Anhören. Am Samstag die Samstagsparty. Ja, und wir hören uns wieder in 2 Wochen. Am 22. September. Es waren 2 Stunden Radio NWW Querbeet. Am Mikrofon war der Stefan. Schön, dass ihr dabei wart. Bis zum nächsten Mal.

0: Der Bundestag berät heute erstmals über den Haushaltsentwurf für das Jahr 2027. Der Entwurf sieht Ausgaben von 555,4 Milliarden Euro vor. Das sind fast 6% mehr als im laufenden Jahr. Für neue Kredite sind 118,7 Milliarden Euro eingeplant. Zusammen mit den Sondervermögen für Infrastruktur, Klimaneutralität und Bundeswehr summieren sich die neuen Schulden nach dem Kabinettsbeschluss auf 203,7 Milliarden Euro. Nach einer dreitägigen Angriffspause hat Russland seine Luftangriffe auf die ukrainische Hauptstadtregion wieder aufgenommen. Die Pause hatte während des Besuchs ranghoher US-Vermittler in Kiew gegolten. Nach ukrainischen Behördenangaben kamen mindestens 2 Menschen ums Leben. In Kiew waren nach Luftalarm mehrere heftige Explosionen zu hören. Die Lage in der Hauptstadtregion bleibt angespannt. Russland hat die Schließung des deutschen Generalkonsulats in St. Petersburg angeordnet. Die Entscheidung verschärft die ohnehin schlechten Beziehungen zwischen Berlin und Moskau weiter. Zuvor waren in Russland bereits Goethe-Institute geschlossen worden. Das Generalkonsulat ist eine wichtige deutsche Vertretung in der zweitgrößten Stadt Russlands. Eine Reaktion der Bundesregierung auf die neue Anordnung steht noch aus. Die Europäische Union will ihre Zusammenarbeit mit Grönland ausbauen. Geplant sind zusätzliche 200 Millionen Euro, unter anderem für den Abbau kritischer Rohstoffe. EU-Kommissionspräsidentin Ursula von der Leyen setzt damit auch ein Zeichen gegen Drohungen aus Washington. Grönland gewinnt wegen seiner Rohstoffe und seiner Lage im Nordatlantik an strategischer Bedeutung. Die EU will ihre Bindung an die autonome Insel damit weiter festigen. Im südenglischen Portsmouth haben Demonstranten teils gewaltsam versucht, die Weiterreise von Flüchtlingen zu verhindern. Die Proteste richteten sich gegen die Aufnahme von Migranten. Einige Teilnehmer sprachen von einer Invasion an den britischen Küsten. Die Zahl der Ankünfte ist nach Angaben der Berichte jedoch rückläufig. Die Auseinandersetzungen zeigen erneut, wie angespannt die Migrationsdebatte in Großbritannien ist.
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0: Heute Abend bleibt es im Radio NWW-Land trocken und noch lange angenehm warm. Nach einem sonnigen Tag liegen die Temperaturen zunächst deutlich über der 20-Grad-Marke. Der Wind bleibt schwach. In der Nacht ziehen mehr Wolken auf, Regen fällt aber zunächst noch nicht. Morgen steht ein deutlicher Wetterwechsel an. Viele Wolken bringen im Tagesverlauf Regen. Die Höchstwerte erreichen nur noch rund 20 bis 21 Grad. Am Donnerstag bleibt es meist bedeckt und mit 17 bis 19 Grad kühl. In der Nacht zum Freitag wird es stellenweise recht frisch. Der Freitag bringt dann wieder zeitweise Sonne und Temperaturen um 19 bis 20 Grad.
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1: Der Bundestag berät heute erstmals über den Haushaltsentwurf für das Jahr 2027. Der Entwurf sieht Ausgaben von 555,4 Milliarden Euro vor. Das sind fast 6% mehr als im laufenden Jahr. Für neue Kredite sind 118,7 Milliarden Euro eingeplant. Zusammen mit den Sondervermögen für Infrastruktur, Klimaneutralität und Bundeswehr summieren sich die neuen Schulden nach dem Kabinettsbeschluss auf 203,7 Milliarden Euro. Nach einer dreitägigen Angriffspause hat Russland seine Luftangriffe auf die ukrainische Hauptstadtregion wieder aufgenommen. Die Pause hatte während des Besuchs ranghoher US-Vermittler in Kiew gegolten. Nach ukrainischen Behördenangaben kamen mindestens 2 Menschen ums Leben. In Kiew waren nach Luftalarm mehrere heftige Explosionen zu hören. Die Lage in der Hauptstadtregion bleibt angespannt. Russland hat die Schließung des deutschen Generalkonsulats in St. Petersburg angeordnet. Die Entscheidung verschärft die ohnehin schlechten Beziehungen zwischen Berlin und Moskau weiter. Zuvor waren in Russland bereits Goethe-Institute geschlossen worden. Das Generalkonsulat ist eine wichtige deutsche Vertretung in der zweitgrößten Stadt Russlands. Eine Reaktion der Bundesregierung auf die neue Anordnung steht noch aus. Die Europäische Union will ihre Zusammenarbeit mit Grönland ausbauen. Geplant sind zusätzliche 200 Millionen Euro, unter anderem für den Abbau kritischer Rohstoffe. EU-Kommissionspräsidentin Ursula von der Leyen setzt damit auch ein Zeichen gegen Drohungen aus Washington. Grönland gewinnt wegen seiner Rohstoffe und seiner Lage im Nordatlantik an strategischer Bedeutung. Die EU will ihre Bindung an die autonome Insel damit weiter festigen. Im südenglischen Portsmouth haben Demonstranten teils gewaltsam versucht, die Weiterreise von Flüchtlingen zu verhindern. Die Proteste richteten sich gegen die Aufnahme von Migranten. Einige Teilnehmer sprachen von einer Invasion an den britischen Küsten. Die Zahl der Ankünfte ist nach Angaben der Berichte jedoch rückläufig. Die Auseinandersetzungen zeigen erneut, wie angespannt die Migrationsdebatte in Großbritannien ist.
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1: Heute Abend bleibt es im Radio NWW-Land trocken und noch lange angenehm warm. Nach einem sonnigen Tag liegen die Temperaturen zunächst deutlich über der 20-Grad-Marke. Der Wind bleibt schwach. In der Nacht ziehen mehr Wolken auf, Regen fällt aber zunächst noch nicht. Morgen steht ein deutlicher Wetterwechsel an. Viele Wolken bringen im Tagesverlauf Regen. Die Höchstwerte erreichen nur noch rund 20 bis 21 Grad. Am Donnerstag bleibt es meist bedeckt und mit 17 bis 19 Grad kühl. In der Nacht zum Freitag wird es stellenweise recht frisch. Der Freitag bringt dann wieder zeitweise Sonne und Temperaturen um 19 bis 20 Grad.
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1: Der Bundestag berät heute erstmals über den Haushaltsentwurf für das Jahr 2027. Der Entwurf sieht Ausgaben von 555,4 Milliarden Euro vor. Das sind fast 6% mehr als im laufenden Jahr. Für neue Kredite sind 118,7 Milliarden Euro eingeplant. Zusammen mit den Sondervermögen für Infrastruktur, Klimaneutralität und Bundeswehr summieren sich die neuen Schulden nach dem Kabinettsbeschluss auf 203,7 Milliarden Euro. Nach einer dreitägigen Angriffspause hat Russland seine Luftangriffe auf die ukrainische Hauptstadtregion wieder aufgenommen. Die Pause hatte während des Besuchs ranghoher US-Vermittler in Kiew gegolten. Nach ukrainischen Behördenangaben kamen mindestens 2 Menschen ums Leben. In Kiew waren nach Luftalarm mehrere heftige Explosionen zu hören. Die Lage in der Hauptstadtregion bleibt angespannt. Russland hat die Schließung des deutschen Generalkonsulats in St. Petersburg angeordnet. Die Entscheidung verschärft die ohnehin schlechten Beziehungen zwischen Berlin und Moskau weiter. Zuvor waren in Russland bereits Goethe-Institute geschlossen worden. Das Generalkonsulat ist eine wichtige deutsche Vertretung in der zweitgrößten Stadt Russlands. Eine Reaktion der Bundesregierung auf die neue Anordnung steht noch aus. Die Europäische Union will ihre Zusammenarbeit mit Grönland ausbauen. Geplant sind zusätzliche 200 Millionen Euro, unter anderem für den Abbau kritischer Rohstoffe. EU-Kommissionspräsidentin Ursula von der Leyen setzt damit auch ein Zeichen gegen Drohungen aus Washington. Grönland gewinnt wegen seiner Rohstoffe und seiner Lage im Nordatlantik an strategischer Bedeutung. Die EU will ihre Bindung an die autonome Insel damit weiter festigen. Im südenglischen Portsmouth haben Demonstranten teils gewaltsam versucht, die Weiterreise von Flüchtlingen zu verhindern. Die Proteste richteten sich gegen die Aufnahme von Migranten. Einige Teilnehmer sprachen von einer Invasion an den britischen Küsten. Die Zahl der Ankünfte ist nach Angaben der Berichte jedoch rückläufig. Die Auseinandersetzungen zeigen erneut, wie angespannt die Migrationsdebatte in Großbritannien ist.
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2: In der Nacht zeigt sich der Himmel im Radio NWW-Land meist wolkig. Es bleibt trocken und die Temperaturen gehen auf etwa 13 bis 15 Grad zurück. Im Tagesverlauf gibt es am Dienstag neben vielen Wolken auch einzelne sonnige Abschnitte. Regen ist nicht in Sicht. Die Werte erreichen am Nachmittag rund 23 Grad. Dazu weht ein meist schwacher bis mäßiger Wind aus westlichen Richtungen. Am Mittwoch bleiben die Wolken dichter. Es bleibt aber ebenfalls trocken und die Temperaturen erreichen erneut etwa 23 bis 24 Grad. Die Nacht zum Donnerstag wird deutlich frischer mit Tiefstwerten um 10 Grad. Am Donnerstag wechseln sich Sonne und Wolken ab. Bei rund 23 Grad bleibt es trocken. Das Wetter im Radio NWW-Land.
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1: Der Bundestag berät heute erstmals über den Haushaltsentwurf für das Jahr 2027. Der Entwurf sieht Ausgaben von 555,4 Milliarden Euro vor. Das sind fast 6% mehr als im laufenden Jahr. Für neue Kredite sind 118,7 Milliarden Euro eingeplant. Zusammen mit den Sondervermögen für Infrastruktur, Klimaneutralität und Bundeswehr summieren sich die neuen Schulden nach dem Kabinettsbeschluss auf 203,7 Milliarden Euro. Nach einer dreitägigen Angriffspause hat Russland seine Luftangriffe auf die ukrainische Hauptstadtregion wieder aufgenommen. Die Pause hatte während des Besuchs ranghoher US-Vermittler in Kiew gegolten. Nach ukrainischen Behördenangaben kamen mindestens 2 Menschen ums Leben. In Kiew waren nach Luftalarm mehrere heftige Explosionen zu hören. Die Lage in der Hauptstadtregion bleibt angespannt. Russland hat die Schließung des deutschen Generalkonsulats in St. Petersburg angeordnet. Die Entscheidung verschärft die ohnehin schlechten Beziehungen zwischen Berlin und Moskau weiter. Zuvor waren in Russland bereits Goethe-Institute geschlossen worden. Das Generalkonsulat ist eine wichtige deutsche Vertretung in der zweitgrößten Stadt Russlands. Eine Reaktion der Bundesregierung auf die neue Anordnung steht noch aus. Die Europäische Union will ihre Zusammenarbeit mit Grönland ausbauen. Geplant sind zusätzliche 200 Millionen Euro, unter anderem für den Abbau kritischer Rohstoffe. EU-Kommissionspräsidentin Ursula von der Leyen setzt damit auch ein Zeichen gegen Drohungen aus Washington. Grönland gewinnt wegen seiner Rohstoffe und seiner Lage im Nordatlantik an strategischer Bedeutung. Die EU will ihre Bindung an die autonome Insel damit weiter festigen. Im südenglischen Portsmouth haben Demonstranten teils gewaltsam versucht, die Weiterreise von Flüchtlingen zu verhindern. Die Proteste richteten sich gegen die Aufnahme von Migranten. Einige Teilnehmer sprachen von einer Invasion an den britischen Küsten. Die Zahl der Ankünfte ist nach Angaben der Berichte jedoch rückläufig. Die Auseinandersetzungen zeigen erneut, wie angespannt die Migrationsdebatte in Großbritannien ist.
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2: In der Nacht zeigt sich der Himmel im Radio NWW-Land meist wolkig. Es bleibt trocken und die Temperaturen gehen auf etwa 13 bis 15 Grad zurück. Im Tagesverlauf gibt es am Dienstag neben vielen Wolken auch einzelne sonnige Abschnitte. Regen ist nicht in Sicht. Die Werte erreichen am Nachmittag rund 23 Grad. Dazu weht ein meist schwacher bis mäßiger Wind aus westlichen Richtungen. Am Mittwoch bleiben die Wolken dichter. Es bleibt aber ebenfalls trocken und die Temperaturen erreichen erneut etwa 23 bis 24 Grad. Die Nacht zum Donnerstag wird deutlich frischer mit Tiefstwerten um 10 Grad. Am Donnerstag wechseln sich Sonne und Wolken ab. Bei rund 23 Grad bleibt es trocken. Das Wetter im Radio NWW-Land.
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1: Der Bundestag berät heute erstmals über den Haushaltsentwurf für das Jahr 2027. Der Entwurf sieht aus